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0: Es ist 3 und jetzt geht's gemütlich durch die Nacht.

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0: Es ist 4 Uhr.
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0: Es ist 5 Uhr.
2: Im Studio der Dario Jecker. Guten Morgen.
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2: Zum ersten Mal seit 5 Jahren sind die in Inseraten angebotenen Mieten in der Schweiz gesunken. Zu diesem Befund kommt eine Analyse des Swiss Real Estate Institute im Auftrag von New Home. Zwischen Juli 25 und Juli 26 sind die inserierten Mietwohnungen schweizweit durchschnittlich um 1,7% günstiger geworden. Allerdings gibt es große regionale Unterschiede. In der Zentral- und Ostschweiz sind die Mieten teurer geworden. In Zürich, im Mittelland und im Tessin sanken die Mieten, im Tessin um fast 11%. Der Vorschlag des Bundesrates zur Regulierung der Grossbank UBS soll an den Bundesrat zurückgewiesen werden. Das fordern mehrere Ständeräte aus FDP und Mitte, berichtet SRF. Die Eigenkapitalvorschriften der Banken müsse der Bundesrat und nicht das Parlament machen, heißt es aus FDP-Kreisen. Bundesrat und Parlamentskommission sind sich uneins, wie viel Eigenkapital die UBS bei ihren ausländischen Tochtergesellschaften hinterlegen muss.
0: Sport.
2: In der Schweizer Fußballmeisterschaft verliert GC zu Hause gegen den FC Sion mit 2:5. Lugano führt die Tabelle an, vor Sion und IB, zuhinterst steht Lausanne Sport. In der Schweizer Eishockeymeisterschaft verliert Ajoie gegen Ambri Piotta mit 2:3 nach Penaltyschießen. Biel gewinnt gegen Fribourg mit 4:2. Davos gewinnt gegen die SCL Tigers mit 4:1. Rapperswil-Jona unterliegt dem EHC Kloten mit 3:4 nach Verlängerung. Lausanne verliert gegen den EV Zug 0:5. Lugano schlägt 6:3 Servette Genf und die ZSC Lions besiegen den SC Bern mit 5:3. Es rollt alles auf der Strasse. Ich wünsche eine gute Fahrt. Zuerst ist es heute freundlich, es kommen aber im Laufe des Tages Wolken auf. Auf den Nachmittag kann es dann auch fest regnen und auch Gewitter sind möglich. Das bei heute maximal 20 bis 23 Grad.
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weiss nicht, wieso ich gehe, aber es gibt so Songs, wo ich mich automatisch wieder jung fühle, wie so ein Teenie. Und ich glaube, so am Morgen früh, so wirklich so früh, wie es jetzt ist, noch dunkel draussen, wo man wirklich faltig aussieht und noch etwas faltiger aussieht, als was man sonst schon ist, wenn man in den Spiegel schaut, dann kann man das brauchen. So eine gedankliche Freundungskur. Und die machen wir alle gemeinsam. Wir sind Radio 24 heute zusammen, das ist der Aufsteller. Britney Spears, jetzt für euch. Baby, one more time.

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Wir lancieren den Tag sehr gerne mit Manchild, Sabrina Carpenter oder mit Lil Nas X. Starwalking, das ist der Aufsteller, euer Weckdienst. An dem Mittwochmorgen, gutes Verwachen und gutes Aufstehen.

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2: Im Studio der Dario Jecker. Guten Morgen.
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2: Zum ersten Mal seit 5 Jahren sind die in Inseraten angebotenen Mieten in der Schweiz gesunken. Zu diesem Befund kommt eine Analyse des Swiss Real Estate Institute im Auftrag von New Home. Zwischen Juli 25 und Juli 26 sind die inserierten Mietwohnungen schweizweit durchschnittlich um 1,7% günstiger geworden. Allerdings gibt es sehr große regionale Unterschiede. Der Vorschlag des Bundesrates zur Regulierung der Grossbank UBS soll an den Bundesrat zurückgewiesen werden. Das fordern mehrere Ständeräte aus FDP und Mitte, berichtet SRF. Die Eigenkapitalvorschriften der Banken müsse der Bundesrat und nicht das Parlament machen, heißt es aus FDP-Kreisen. Bundesrat und Parlamentskommission sind sich uneins, wie viel Eigenkapital die UBS bei ihren ausländischen Tochtergesellschaften hinterlegen muss.
0: Sport.
2: In der Schweizer Fußballmeisterschaft verliert GC zu Hause gegen den FC Sion mit 2:5. Lugano führt die Tabelle an, vor Sion und IB, zuhinterst steht Lausanne Sport. In der Schweizer Eishockeymeisterschaft verliert Ajoie gegen Ambri Piotta mit 2:3 nach Penaltyschießen. Biel gewinnt gegen Fribourg mit 4:2. Davos gewinnt gegen die SCL Tigers mit 4:1. Rapperswil-Jona unterliegt dem EHC Kloten mit 3:4 nach Verlängerung. Lausanne verliert gegen den EV Zug 0:5. Lugano schlägt 6:3 Servette Genf und die ZSC Lions besiegen den SC Bern mit 5:3. Es rollt alles auf der Strasse. Ich wünsche eine gute Fahrt. Zuerst ist es heute freundlich, es kommen aber im Laufe des Tages Wolken auf. Auf den Nachmittag kann es dann auch fest regnen und auch Gewitter sind möglich. Das bei heute maximal 20 bis 23 Grad.
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3: Wir lancieren den Tag gemeinsam. Hallo.

0: Wer hat Lust auf Saisonkarten von der ZSC Lions?
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0: Guten Morgen, das ist Radio 24. Dann haben wir den richtigen Sender eingestellt, wenn ihr jetzt zu denen gehört, weil die schenken wir euch nämlich jeden Morgen. Wie gestern am Dani?
2: Oh mein Gott!
3: Hey, nein, so geil!
0: Wir machen den Schnitzeljagd durchs Sendegebiet. Jeden Morgen ist jemand unterwegs, ich tue sie jetzt dann auch los, hat zwei Saisonkarten dabei und wird sie auch wieder noch verstecken, wie der Domi gestern. Der Dani war eben dann der Erste, der sie gefunden hat. Und man muss wirklich die erste Person sein, weil alle anderen gehen dann leider leer aus.
3: Ja! Nein! Nein! Hoi, wie heisst du?
4: Lisa.
3: Hoi, Lisa!
4: Isa!
3: Nein, das tut mir jetzt schon voll leid.
4: Aber du, morgen ist wieder Neuschance.
2: Und morgen ist wieder Neuschance.
3: Sehr gut, genau so, das ist die richtige Einstellung.
0: Der Stisa hat es gestern schon gewusst, es ist wieder eine neue Chance und die neue Chance, die ist heute. Der erste Tipp gibt es gerade nach dem 6.
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der macht einfach so richtig gute Laune. Ich weiss nicht, das geht nicht anders. Meghan Trainor, Getting Girl, aktueller Track da bei uns. Das ist Radio 24. Wer da nicht mit einem Lächeln oder einem leichten Schnippen, oder was machen Sie so Musik im Tag startet, da weiss ich also auch nicht. Radio 24 mit euren Lieblingssongs zum Aufstehen.

0: Mittwoch, so der Sandwich-Tag der Woche. Hallo zusammen. Und das legen wir drauf auf unser Sandwich-Brötli. One Republic mit dabei nach der 6. Lost Frequencies oder auch ein alter Käse von früher. Man at Work, grossartig. Gut greift, der Song. Jetzt ist er gerade 6.
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0: Mittwoch, 16. September. Hallo zusammen, es ist 6.
10: Ich bin der Nicola Catomas. Guten Morgen.
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10: Zum ersten Mal seit 5 Jahren sind die in Inseraten angebotenen Mieten in der Schweiz gesunken. Zu diesem Befund kommt eine Analyse des Swiss Real Estate Institute im Auftrag von New Home. Zwischen Juli 2025 und Juli 2026 seien die inserierten Mietwohnungen schweizweit durchschnittlich um 1,7% günstiger geworden. In der Frage der UBS-Regulierung wollen offenbar nun mehrere bürgerliche Ständeräte das Geschäft an den Bundesrat zurückschicken. Laut SAF unterstützt eine Mehrheit der FDP-Ständeräte diesen Vorschlag. Auch Ständeräte der Mittepartei sollen mitziehen. Die Eigenmittelvorschriften seien schon immer in Verordnungen des Bundesrats gewesen, heißt es aus FDP-Kreisen. Eine von NATO-Kampfjets über Litauen abgeschossene Drohne ist mit Sprengstoff bestückt gewesen. Die Sprengladung sei von Spezialkräften entschärft worden, teilt der litauische Verteidigungsminister mit. Die Drohne, die in der Nacht auf gestern vom Himmel geholt wurde, werde weiterhin untersucht und analysiert.
11: Sport.
10: In der Schweizer Fußballmeisterschaft geht GC nach 3 Spielen in Folge ohne Niederlage mit 0 Punkten vom Platz. Die Zürcher verlieren zu Hause gegen den FC Sion mit 2:5. GC liegt aktuell auf dem 8. Tabellenplatz. Die ZSC Lions starten mit einem Sieg in die neue Eishockey-Saison. Die Zürcher schlagen den SC Bern zu Hause nach 3-maligem Rückstand mit 5:3. Dabei traf Neuzugang Simon Knack 2-mal. Der zweite Zürcher National League-Verein, der EHC Kloten, besiegt die Rapperswil-Jona Lakers auswärts mit 4:3 nach Verlängerung.
0: Ich wünsche eine gute Fahrt und vor allem eine grüne Welle im Gegensatz zu mir. Ich glaube, bei mir hat jedes Rotlicht, das es noch gibt, gefunden, es will ich rasch auf Rot. Es will mir die Farbe Rot zeigen. Guten Morgen miteinander, es ist 2:06. Es läuft aber sonst gut auf der Straße.
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0: Ein bisschen bedeckter als gestern und vor allem auch ein bisschen frischer. Ich sage das so in Anführungszeichen, weil es ist eigentlich ein angenehmer Morgen. Temperaturen um die 15 Grad, am Nachmittag eben nur noch 22 Grad und die Sonne, die mag immer wieder für drücken.
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0: Hallo miteinander.
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0: Also starten wir doch wunderbar in den Tag, wenn wir wissen, dass unser Team ZSC Lions gestern schon das erste Spiel gewonnen hat.
13: Ja, und wir haben mit Freude verkündet, dass es heute wieder Saisonkarten gibt, wo man ab sofort bei jedem Heimspiel dabei sein kann.
0: Also Nina jetzt noch im Studio, aber du machst dich gleich aus dem Weg. Und vielleicht kommen wir ja schon den ersten Tipp über, wo wir heute auf der Schnitzeljagd die Saisonkarten verstecken.
13: Ab 6.
0: Gut, und bis dahin ganz viel gute Musik. One Republic zum Verwachen jetzt morgen.

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1: Guten Mittwoch, Radio 24 ist da. Euer Aufsteller, wir stellen euch auf. Diese Woche mit ZSC Saisonkarten. Mhm. Und das habe ich gestern so eine wahnsinnig schöne Aktion gefunden. Wir haben gestern die Saisonkarte rund um den Greifensee versteckt. Mhm. Das Video dazu findet ihr auf Social Media.
2: Der Dani, der fest Freude gehabt hat, die Saison-Abo für seine Frau und seine Tochter geholt hat.
1: Super. Und heute könnt ihr die Chance, die Gelegenheit nutzen, weil Nina ist jetzt noch da. Mhm.
2: Ich bin jetzt noch da. Ich gehe jetzt dann aber gerade raus im Gepäck. Zwei frische Saisonkarten für ZSC Lions und die werden auch wieder irgendwo versteckt.
1: ZSC Lions, wo ja schon mal einen grossartigen Auftakt hatte, gestern Abend gegen Bern gewonnen. Kannst du uns schon einen Tipp geben, wo man dich könnte finden heute im ganzen Sendegebiet?
2: Ja, das kann ich. In der Nähe, wo ich die Saison aber verstecken werde, hat es eine Eishalle.
1: Oh oh.
2: Wird passend, hä?
1: Ja. Könnte aber irgendwie an vielen Orten sein, habe ich das Gefühl. Also, wer Nina und vor allem dann eben die Saisonkarte findet, darf sie behalten.
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ganz gemütlichen Start in diesem Mittwoch. Um die 15 Grad haben wir an dem 16. September, Viertel ab 6 Uhr, üblichen Morgenverkehr, wenn ihr auf dem Westring unterwegs sind oder auf dem Nordring, zum Beispiel eben vor dem Kubrick-Tunnel. Gute Fahrt mit dem Ray Dalton, der begleitet uns. Und gutes Verwachen jetzt an dem frühen Morgen. Hallo zusammen, Radio 24 ist da.

Guten Morgen miteinander. Das ist ja die 24 am 16. September, wo der Herbst schon vor der Tür steht. Also er kommt so ein bisschen rein, hat vielleicht schon einen Schlüssel, er ist noch nicht ganz da. Die Temperaturen die sinken ein bisschen oben ab. Heute nur noch 22 Grad. Also das ist ja völlig angenehm. Wunderbar, mit Radio 24 und ganz viel toller Musik heute.

0: Hey, nein, so geil.
1: So kann man sich auch freuen, wenn ein neuer Tag startet. Oder man freut sich über die ZSC-Saisonkarte. Der Dani hat gestern gewonnen.
0: Unglaubliches Gefühl. Unglaublich, hätte ich nicht gedacht, dass ich dich finde. Aber du bist so geil angezogen. Radio 24 Socken. Sehr geil.

0: und guten Morgen miteinander. Schön verbringen wir den Mittwoch zusammen. Wir verstecken heute nochmal die ZSC-Saisonkarte. Das machen wir heute und morgen noch. Und jetzt, nachdem der Z gestern ja gewonnen hat, wunderbarer Auftakt gewesen in die Meisterschaft. Umso freudiger verstecken wir die. Nina ist schon unterwegs. Der nächste Tipp gibt es sicher jetzt gerade in ein paar wenigen Minuten. Und was wir auch machen, ist noch ein bisschen den Sommerfeiern mit Shakira zum Beispiel. Guter Start in den Mittwoch. Den Song nehmen wir mit in den Herbst. Und dann haben wir noch ganz viel anderes für euch. Für den heutigen Mittwochmorgen. Zum Beispiel Kamrad oder Fergie. Ganz viel gemütliche Musik für euren Mittwoch. Hallo zusammen, jetzt sind gerade
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0: Radio 24, 16. September, jetzt haben wir 6:30.
14: Ich bin der Nicola Catomas. Guten Morgen.
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14: Die Neutralitätsinitiative der SVP verliert weiter an Zustimmung. Das zeigt eine heute veröffentlichte Umfrage von 20 Minuten und Tamedia. Gemäß der Umfrage wird die Neutralitätsinitiative von 68% der Befragten abgelehnt. Die Zustimmung sei damit im Vergleich zur letzten Umfrage vor rund einem Monat um 5% gesunken. Weiter zeigt die Umfrage, dass auch die Ernährungsinitiative an Boden verliert. Dieser Vorlage hätten demnach nur 29% zugestimmt. Über beide Vorlagen wird am 27. September abgestimmt. Zum ersten Mal seit 5 Jahren sind die in Inseraten angebotenen Mieten in der Schweiz gesunken. Zu diesem Befund kommt eine Analyse des Swiss Real Estate Institute im Auftrag von New Home. Zwischen Juli 2025 und Juli 2026 seien die inserierten Mietwohnungen schweizweit durchschnittlich um 1,7% günstiger geworden.
13: Sport.
14: In der Schweizer Fußballmeisterschaft geht GC nach 3 Spielen in Folge ohne Niederlage mit 0 Punkten vom Platz. Die Zürcher verlieren zu Hause gegen den FC Sion mit 2:5. GC liegt aktuell auf dem 8. Tabellenplatz. Die ZSC Lions starten mit einem Sieg in die neue Eishockey-Saison. Die Zürcher schlagen den SC Bern zu Hause nach 3-maligem Rückstand mit 5:3. Dabei traf Neuzugang Simon Knack 2-mal. Der zweite Zürcher National League Verein, der EHC Kloten, besiegt die Rapperswil-Jona Lakers auswärts mit 4:3 nach Verlängerung.
0: Gute Fahrt zu euch, wenn ihr unterwegs seid auf dem Asphalt, auf den Vierrädli. Müsst ihr wissen, dass ihr überall dort anstehen müsst, wie ihr es euch gewöhnt seid um diese Zeit. Also auf dem Westring zum Beispiel, vor dem Limmatthaler Kreuz, wenn ihr von Urdorf herkommt. Oder auf dem Nordring, ab Dietike bis Zürich-Affoltern.
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0: Heute Morgen freundlich um die 16 Grad. Das kann man sich gut merken an dem 16. September. Am Nachmittag nur noch in Anführungszeichen 22 Grad. Und es kann dort und da ein paar Regengütsche geben und ein Gewitter.
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0: Guten Morgen allerseits.
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0: Morgen mit Radio 24, 6:38.
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0: Nia schon unterwegs.
2: Ich bin ja einfach wirklich immer wieder überrascht, wie viel schon los ist, so früh am Morgen.
0: Ja,
2: dunkle Morgen, wo wir da unterwegs sind mit den ZSC-Saisonkarten. Und uns sind schon ganz, ganz viele Leute und Autos entgegengekommen.
0: Ja, ahnungslos, dass Nina 2 ZSC-Saisonkarten im Gepäck hat. Das lustige Schnitzeljagd-Spiel spielen wir noch heute und morgen. Wenn ihr Nina findet und vor allem die Tickets, dann dürft ihr sie behalten. Ganze Saison lang zum Z, wo ja gestern die Saison gestartet hat. Wunderbar fulminant gegen Bern gewonnen. Also Nina ist unterwegs und sucht ihr richtiges Versteck.
2: Hast du gewusst, dass man schon um diese Zeit könnte ja seiner Brüne arbeiten, obwohl es noch stockdunkel ist heute. Jetzt haben wir ein Solarium. Wir sind gerade an einem Solarium vorbeikommen und das hat schon offen.
0: Ja gut, das wundert mich jetzt nicht.
2: Just saying.
0: Ja, aber es hat ja jedes Fitnesscenter 24 Stunden offen mittlerweile. Also, weitere Tipps folgen gleich. Guten Morgen wieder an die 24 und so viel gute Musik heute.

0: Guten Morgen. Viertel vor sieben mit Radio 24 und mit Nina Rost unterwegs mit zwei ZSC-Saisonkarten im Gepäck. Sie ist unterwegs zu ihrem Versteck.
1: Früher ist dort mehr produziert worden, heute wird eher präsentiert. Vielleicht hilft das dem einen oder dem anderen schon ein bisschen aufzuspringen.
0: Ah, wenn ihr sie findet, könnt ihr die zwei Saisonkarten haben. Es gibt einen Mittwoch, der am Morgen sehr freundlich daherkommt, bei 16 Grad. Am Nachmittag dann 22 Grad und dort und da auch noch ein Regengutsch. Auf der Strasse zieht es langsam an. Überall dort, wie ihr so gewöhnt sind. Nordring, Westring in die Stadt Zürich, auch auf der Oberlandautobahn ein bisschen Verkehr. Ich wünsche euch eine gute und sichere Fahrt, liebe Grüße. Also, 16. September, man merkt es langsam, der Sommer hat seine Sachen noch nicht ganz gepackt, aber die Zahnbürste, die ist vielleicht schon weg. Und wir versuchen musikalisch noch ein bisschen den Sommer zum Bleiben überreden. Remo vorher jetzt zum Bewachen. Morgen zusammen.
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0: Wir können vielleicht auch am neuen Zürichfest singen, der Remo vorher. Guten Morgen miteinander, 11 vor 7, das ist ja die 24. Gestern hat die Stadt Zürich erzählt, wie das Nachfolgefest vom Zürichfest daherkommen soll. Jonathan Schöffel aus dem Aufstellerteam, guten Morgen.
1: Guten Morgen.
0: Also früher hat das Zürichfest etwas so getönt, wie man gerade im Hintergrund hört.
1: Ganz früher, ja.
0: Ganz früher, mittlerweile tönt es ein bisschen anders. Kannst du noch mal kurz zusammenfassen, was die neue Idee ist für uns alle, die das nicht richtig mitbekommen haben und an der Kaffeemaschine möchten mitschwätzen heute Morgen?
1: Ja, bis jetzt Zürichfest immer rund um Seebecken.
0: Ja.
1: 2,5 Millionen Leute aus der ganzen Schweiz, Feuerwerk, immer die Highlights vom Zürichfest. Grosse Kilby. Und jetzt neu, das ist die Idee, am Fluss entlang, also nicht mehr zentral am Seebecken, sondern dezentral, verteilt über die ganze Stadt, den Sihl und den Limmat entlang. Also es soll eigentlich ein Quartier Flussfest werden.
0: Das ist noch spannend, aber es ist natürlich wirklich komplett etwas anderes, oder? Also am Fluss entlang, also bis auf Hönkindere. Warum die Idee?
1: Das verteilt sich dann wirklich über 7 Stadtkreise und 15 Quartiere. Ja, man wird wirklich die ganze Stadt Zürich mit einbeziehen und eben das Ganze nicht mehr so zentral haben, an einem Ort konzentriert. 2029, dann soll das nächste Stadtfest. Der Name ist noch offen. Der Name ist noch offen. Also man weiss nicht, vielleicht Zürichfest, vielleicht auch nicht.
0: Vielleicht auch ein Klimafest, vielleicht, ja, genau. Kann man vielleicht auch Vorschläge eingeben bei uns. Vielleicht Radio 24 Fest. Ja, könnte es auch so heißen. Ja. Einfach sicher ganz viel gute Musik auch dort. Wie da. Guten Morgen um 10 vor 7.

0: Morgen miteinander. Nina Rosch ist unterwegs und versteckt CSC-Saisonkarten und gibt uns immer mal wieder einen Tipp durch, wo sie könnte sein. Manchmal ist es aber nicht das, was sie sagt, sondern das, was man hört, eben fast schon aufschlussreicher, oder?
1: Morgen. Wir haben wirklich Glück mit dem Wetter, gell? Also, regnet wieder nicht, obwohl unsere Saisonkarten wären sicher wetterfest. Moment. Sorry. Das Tram muss schnell durch.
0: Ah. Könnte das irgendwo in der Stadt sein, morgen?

0: ganz viel gute Musik für euch Mittwochmorgen. Eingequetscht in dieser Woche. Hallo miteinander. Das Sandwich quasi in Persona von dem 16. September tönt so bei uns. Temper City legen wir drauf oder einer von früher. Michael Jackson mit dabei auf unserer Playlist. Nach der 7. Sehr gut. Das stellt einem richtig auf. Hallo zusammen.
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0: Das ist auch die 24 an dem Mittwochmorgen. Jetzt ist es 7 Uhr.
15: Ich bin der Nicola Catomas. Guten Morgen.
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15: Die Neutralitätsinitiative verliert weiter an Zustimmung. Das zeigt die neueste Umfrage von 20 Minuten und Tamedia. Jonathan Schiffel.
17: Die Schweizer Neutralität soll strenger in der Verfassung verankert werden. Das will die Neutralitätsinitiative der SVP. Beim Volk kommt das aber nicht gut an. Mehr als zwei Drittel der Leute sagen unterdessen Nein zu der Initiative, wie die heute veröffentlichte Tamedia-Umfrage zeigt. Auch der Ernährungsinitiative droht ein Abschiffer an der Urne. Die Ernährungsinitiative will, dass die Schweiz mindestens 70% von ihren Lebensmitteln selber herstellt. Abgestimmt wird in 1,5 Wochen.
15: Zum ersten Mal seit 5 Jahren sind die in Inseraten angebotenen Mieten in der Schweiz gesunken. Zu diesem Befund kommt eine Analyse des Swiss Real Estate Institute im Auftrag von New Home. Zwischen Juli 2025 und Juli 2026 seien die inserierten Mietwohnungen schweizweit durchschnittlich um 1,7% günstiger geworden.
16: Sport.
15: In der Schweizer Fußballmeisterschaft geht GC nach 3 Spielen in Folge ohne Niederlage mit 0 Punkten vom Platz. Die Zürcher verlieren zu Hause gegen den FC Sion mit 2:5. GC liegt aktuell auf dem 8. Tabellenplatz. Die ZSC Lions starten mit einem Sieg in die neue Eishockey-Saison. Die Zürcher schlagen den SC Bern zu Hause nach 3-maligem Rückstand mit 5:3. Dabei traf Neuzugang Simon Knack 2-mal. Der 2. Zürcher National League-Verein, der EHC Kloten, besiegt die Rapperswil-Jona Lakers auswärts mit 4:3 nach Verlängerung.
0: Grüßt zu uns, Auto, wenn ihr unterwegs seid. Wir müssen wissen, in die Stadt Zürich stocken, wie jeden Morgen in Wiedeke, auf dem Nordring, wie jeden Morgen Richtung St. Gallen, von Dietike bis über auf Zürich Ost und auch auf der Gegenseite, bei der Verzweigung Brütisellen bis Zürich Ost. Dann Westring natürlich, auch dort um Urdorf Nord rum, bis zum Limmatthaler Kreuz über. Dann Richtung Brütisellen ab Hegnau stocken auf der Oberlandautobahn, Winterthur Ost bis Wülflingen haben wir Stau. Dort brauchen wir etwa 30 Minuten mehr Zeit heute Morgen. Und in in Aargau schauen wir auch noch rasch zwischen Aarau-Ost und Birfeld-Stau auf mehreren Abschnitten. Gute Fahrt trotzdem.
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0: Freundlichen Mittwochmorgen. Die Schafs- und Schleierwülchen sind noch herzig hier am Himmel. Die Sonne mag immer mal wieder vordrücken. Temperaturen momentan um die 16 Grad. Am Nachmittag 22 Grad. Und dort und da kommt es auch mit ein bisschen Regen oder Gewitter dann so ein bisschen gut abkühlen.
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0: Also es ist die Übergangsphase vom Sommer in Herbst, von Vogelzwitscher und offenen Fenstern, langsam raschelnde Blätter und eben immer mal wieder Regentropfen auf dem Fenstersims. Heute am Nachmittag könnte es ein bisschen Tropfen kommen. Das Lieblingsgeräusch von mir persönlich bleibt immer noch das da, Radio 24 mit ganz viel toller Musik. Morgen!

0: Morgen bei Radio 24, 10 bis 7. Tausende von Radio 24 Hörerinnen und Hörer machen sich diese Woche, jeden Morgen, auf den Weg. Auf die Suche nach diesen ZSC-Saisonbilet, die wir tagtäglich in dieser Woche irgendwo im Sendegebiet verstecken. Aber nur jemand von diesen Tausenden von Menschen, die auf dieser Schnitzeljagd mitmachen in dieser Woche, nur jemand pro Tag kann gewinnen. Gestern war das der Dani aus Jüriken.
1: Unglaubliches Gefühl. 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
0: Und heute gibt es die nächste Chance. Nina ist unterwegs mit 2 Billett im Gepäck. Weitere Infos gibt es auch via Insta und Facebook Story und immer mal wieder da am Radio. Und jetzt muss ich aufhören, so pathetisch reden. So.
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0: Gibt es einen weiteren Tipp, Nina? Wir haben schon herausgefunden, dass du irgendwo in der Nähe bist, wo ein Tram fährt. Oder es gibt auch ein Solarium in der Nähe, hast du heute Morgen schon vor der 7 erzählt.
3: So, wir sind am Ort angekommen, wo wir heute die ZSC-Saisonkarte werden verstecken. Ich muss da langsam ein bisschen leiser reden, ganz viele Leute unterwegs. Mm-hmm. Also, darum gibt es jetzt auch einen weiteren Tipp für euch. Da wirklich mega nahe von dem Ort, wo ich bin, kann man kilometerweise im Kreis fahren und kommt irgendwie eigentlich gleich nicht für sie. Checkst?
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0: Morgen miteinander.
1: Hier ist doch am Flughafen, dort wo man mit dem Rad rundum fahren kann.
0: Sagt der Radio 24-Hörer Alessandro, der leider nicht auf der Schnitzeljagd mit dabei kann sein, weil er heute muss arbeiten. Er hat das Gefühl, es sei so richtig Flughafen, wo wir heute Morgen ZSC-Saisonkarten verstecken. Ich weiß es nicht so genau. Aber auf alle Fälle sind die einen unterwegs, also auf dieser Schnitzeljagd, auf der Suche, wo die Tickets versteckt sind im Sandgebiet. Und die anderen können ganz gemütlich von da aus, von daheim aus, oder vom Geschäft aus, oder vom Auto aus, jetzt kurz anrufen auf 0848 24 024. Denn wir machen natürlich auch noch unser Signature-Spiel vom heutigen Morgen. Jeden Morgen gibt es einen Toaster zu gewinnen, aber es geht nicht mehr, eigentlich nicht nur um das, sondern es geht auch um Raum und Ehre und ein bisschen wach werden. Das Morgenquiz von Zürich. Ich würde mich sehr freuen, wenn ihr euch kurz bewegt, uns kurz anmeldet auf 0848 24 00 24 an dem Mittwochmorgen mit so viel guter Musik und so viel sommerlicher Musik, obwohl es heute eben wieder ein bisschen herbstlicher wird mit Regentropfen, 22 Grad. Wenn ihr auf der Straße unterwegs seid, üblicher Morgenverkehr, nichts Spezielles, aber recht viel los. 19 ab 7.

0: 21.07. Guten Morgen miteinander.
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2: Hallo Giancarlo von Zürich Affolter. Er ist gerade beim Geschäft angekommen, wo er heute wird arbeiten. Guten Morgen, Giancarlo.
3: Morgen,
2: Sonntag. Ganz überrascht war, dass du durchgekommen bist, die richtige Leitung getüpft hast am heutigen Morgen.
3: Genau.
2: Wie bist du verwachen? Wie bist du aufgestanden?
3: Du, eigentlich da auch wieder wie gestern. Schöne Wolken am Himmel. Alles eigentlich heute wird, glaube ich, auch wieder sehr einen schönen Tag.
2: Ja, das ist gut. Das ist die richtige Einstellung. Aufgestellt. Jonathan Schöffel ist auch aufgestellt am heutigen Morgen. Drei Fragen vor.

0: Zürich-Oberland, ein Tipp von mir. Das Schnäbelhorn wäre es gewesen.
1: Ja. Schnäbelhorn, nein, ja, habe ich nicht gewusst.
0: Ah, ja, noch. Ja, noch. Oh, jetzt ist das. Jetzt hat das Signet auch schon den Geist aufgegeben. Das macht aber gar nichts. Los, lieber Giancarlo, wir machen einfach nochmal eine Revanche. Es war toll, gewesen, dich kennenzulernen. Liebe Grüße und bleib so aufgestellt am heutigen Morgen.
1: Ja, danke schön.
2: Tschüss. 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

Der Song ist auch gut gerieft. Guten Morgen, der Rasmus zum Verwachen an dem Mittwoch, an dem Sandwich-Tag der Woche. Was packen wir noch drauf in das Sandwich? Ein bisschen Taylor Swift.

0: Guten Morgen, so verwachen wir in dem Mittwoch, 16. September, gerade nach der halben, mit ganz viel toller Musik.
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0: Das war die 24, halb 8 Uhr. Guten Mittwoch zusammen.
13: Ich bin der Nicola Catomas. Guten Morgen.
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13: Die Neutralitätsinitiative verliert weiter an Zustimmung. Das zeigt die neueste Umfrage von 20 Minuten und Tamedia. Jonathan Schüffel.
14: Die Schweizer Neutralität soll strenger in der Verfassung verankert werden. Das will die Neutralitätsinitiative der SVP. Beim Volk kommt das aber nicht gut an. Mehr als zwei Drittel der Leute sagen unterdessen Nein zu der Initiative, wie die heute veröffentlichte Tamedia-Umfrage zeigt. Auch der Ernährungsinitiative droht ein Abschiffer an der Urne. Die Ernährungsinitiative will, dass die Schweiz mindestens 70% von ihren Lebensmitteln selber herstellt. Abgestimmt wird in eineinhalb Wochen.
13: Das Ozonloch über der Antarktis ist letztes Jahr so klein gewesen wie selten seit Anfang der 90er Jahre. Es sei das zweite Jahr in Folge, dass sowohl die horizontale Ausdehnung als auch die vertikale Tiefe deutlich unter dem Durchschnitt der Jahre 1990 bis 2010 lagen, berichtet die Weltwetterorganisation WMO. Man könne davon ausgehen, dass sich die Ozonschicht weiter erholen werde, so die WMO weiter.
1: Sport.
13: In der Schweizer Fußballmeisterschaft geht GC nach drei Spielen in Folge ohne Niederlage mit 0 Punkten vom Platz. Die Zürcher verlieren zu Hause gegen den FC Sion mit 2:5. GC liegt aktuell auf dem 8. Tabellenplatz. Die ZSC Lions starten mit einem Sieg in die neue Eishockey-Saison. Die Zürcher schlagen den SC Bern zu Hause nach dreimaligem Rückstand mit 5:3. Dabei traf Neuzugang Simon Knack zweimal. Der zweite Zürcher National League-Verein, der EHC Kloten, besiegt die Rapperswil-Jona Lakers auswärts mit 4:3 nach Verlängerung.
0: Grüßt zu euch Auto, wenn ihr unterwegs seid. Eine Meldung speziell heute Morgen, die gerade reingekommen ist, Richtung Zürich auf der A1 zwischen Meggenwil und Baden-West. Wegen einem Unfall ist der rechte Fahrstreifen dort gesperrt. Es gibt ein Stau. Sonst der übliche Morgenverkehr in die Stadt Zürich, auf dem Nordring, Westring, Region Winterthur zum Beispiel, zwischen Winterthur Ost und Ohringen. Dort haben wir etwa 15 Minuten länger. Oder auch auf der Oberland-Autobahn zwischen Hegnau und dem Brütiseelenkreuz. Gute Fahrt!
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0: Ganz ein gemütlicher, passabler Mittwoch. Am Morgen noch ein bisschen blauer Himmel, herzige Wölkchen am Himmel. Und um die 16 Grad, am Nachmittag 22 Grad, ab und zu mal ein paar Regentropfen, aber die Sonne mag immer wieder vorne drücken.
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0: Ja, guten Morgen miteinander. Willkommen zu dem Mittwoch.
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0: Mit der Zoe, die gestern zum ersten Mal an einem Match war von dieser neuen Saison. Es war auch der erste Match. Sie, vor allem wegen ihrem Papi, gestern hat Saison-Tickets gewonnen.
16: Hoi, liebe Dominik und das Radio 24 Team. Das Mami und ich wollen Danke sagen für die zwei Saison-Tickets, die wir gestern gewinnen. Wir waren gestern tatsächlich auch schon am ersten Spiel. Wir werden immer ganz fest an euch denken, wenn wir die vielen Spiele dieser Saison schauen.
0: So gut.
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0: Diese Woche verstecken wir irgendwo Billett Film und für den ZSC, für jeden Match, Saisonkarte. Und Nina Rost, meine Aufstellungskollegin, ist momentan gerade unterwegs und hat uns etwa vor einer halben Stunde einen weiteren Tipp bekannt gegeben. Sie ist an einem Ort, wo man...
1: Kann man kilometerweise im Kreis fahren und kommt irgendwie eigentlich gleich nicht für sie. Checkst?
0: Und dann haben wir noch ein Tram im Hintergrund gehört und irgendeiner ist herausgefunden, es muss, glaube ich, in der Stadt Zürich sein.
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0: Live unterwegs am heutigen Mittwochmorgen, 16. September. Guten Tag allerseits. 20 vor 8. Nina ist nicht mehr ganz allein.
1: Oh mein Gott, wer bist du?
3: Ich bin Cesarina.
1: Cesarina, hoi. Du siehst, du bist noch die Erste.
3: Okay.
1: Du bist da für Radio 24 Schnitzeljagd.
3: Genau.
1: Hast du uns gehört?
3: Ja.
1: Und jetzt checken, okay, sie sind im Hallenstadion.
3: Ja.
1: Da sind wir.
3: Mhm. Ich war schon beim Z-Stadion, als ich gehört habe, Eishalle.
1: Oh nein!
3: Direkt dorthin.
1: Und dann, was hat dich darauf gebracht, dass wir da sind?
3: Hey, meine Kollegin hat gesagt, du musst zum Hallenstadion, jetzt sofort.
1: Ja, also deine sind wir nicht. Es ist in einem Couvert, in einem grossen Couvert. So, es hat einen Radio 24 Kleber drauf und ist weiss. Und eventuell sieht man es nicht. Weil sie ist ja versteckt.
0: Das ist das Gemeine an der Radio 24 Schnitzeljagd. Wenn man Nina gefunden hat, heisst das noch lange nicht, dass man Tickets schon hat. Weil die muss man dann auch noch finden. Und das muss jetzt Cesarina machen. Und dazu gibt es für sie ein bisschen gute Suchmusik. Bibi Rikscha da bei Radio 24. 18 vor 8 Uhr morgen.

0: Guten Mittwochmorgen, das ist ja die 24. Das trifft sich gut, dass ihr gerade den Sender hört, weil es ist hochspannend bei uns.
1: Oh mein Gott, wer bist du?
2: Ich bin Cesarina.
1: Cesarina, hoi. Was hat dich darauf gebracht, dass wir da sind?
2: Hey, meine Kollegin hat gesagt, du musst zum Hallenstadion und jetzt sofort.
0: Die grosse Radio 24 CCC Schnitzeljagd voll im Gang. Cesarina hat also die Nina gefunden, die mit zwei Saisonkarten für den CCC irgendwo unterwegs ist. Und wir haben jetzt herausgefunden, heute Morgen Oerlikon, Stadt Zürich, beim Hallenstadion. Nur man muss jetzt Cesarina auch noch in der richtigen Zeit die Tickets finden, dass sie sie behalten. Guten Morgen miteinander. Also, wir hören gerade, wie das rausgekommen ist nach der Ariana Grande. So viel gute Musik am heutigen Morgen. Und leider aber auch so viel Stau am heutigen Morgen. Zwei spezielle Meldungen, die ich euch mit auf den Weg geben möchte. Auf der A1 Richtung Zürich zwischen Meggenwil und Baden-West schaut. Der rechte Fahrstreifen steht wegen einem Unfall blockiert. Und auf der A3 Richtung Zürich ab Brugg bis zur Verzweigung Bierfeld, ebenfalls im Aargau. Unfall auf der A1, dort ebenfalls ein Stau. Gute Fahrt. Viel Geduld, viel Gelassenheit in dem Mittwochmorgen. Die Musik passt dazu. Das Wetter auch. Heute freundlich, am Nachmittag eher regnerisch.

0: Es ist in einem Kuvert, in einem grossen Kuvert. Es hat einen Radio 24 Kleber drauf und ist weiss.
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2: Cesarina, Radio 24 Hörerin aus Schlieren, ist am Suchen. Sie hat Nina gefunden beim Hallenstadion, wo Nina sich versteckt hat. Und vor allem, wenn man Nina findet, dann haben wir ja die Saisonkarte für den ZSC noch nicht gefunden. Sondern man muss ja dann wirklich noch eben das weisse Kuvert mit dem Radio 24 Kleber drauf finden. Weitere Impressionen findet ihr auch auf unserer Instant-Facebook-Story. Cesarina aus Schlieren, also ganz nervös angekommen, sucht jetzt in der Region Hallenstadion in Zürich-Oerlikon die Saisonkarte zum Behalten.
3: Ja! Jawohl! Ich hasse es!
4: Yes!
3: Let's go! Oh mein Gott!
4: Saisonkarte für dich!
3: Ja. Oh mein Gott! Ich bin so erleichtert, so zittern.
4: Oh Jesus Gott!
3: Oh mein Gott! Oh. Ui, ui, super gross. Meine Kollegin nimmt mich gerade an.
4: Ja, nimm ab!
3: Lara, ich habe sie gefunden! ZSC, let's go!
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0: dann möchte man eigentlich, dass der Alphaville-Song gar nie mehr aufhört. So schöne Klänge an diesem Mittwochmorgen. Aber so ist das Leben. Es geht immer weiter. Alles ist im Fluss. Und darum freuen wir uns auf die Zeit nach der 8. Da am Mittwochmorgen, da tönt es nämlich so. Oder so aus dem Lautsprecher. Einfach ein Versprechen geben wir euch mit auf den Weg. Einfach viel gute Musik. Schön verbringen wir den Mittwoch miteinander. Hallo miteinander.
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0: Es ist 8 Uhr, guten Mittwoch, Radio 24 ist da.
11: Ich bin der Nicola Catomas. Guten Morgen.
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11: Die Neutralitätsinitiative verliert weiter an Zustimmung. Das zeigt die neueste Umfrage von 20 Minuten und Tamedia. Jonathan Schiffel.
13: Schweizer Neutralität soll strenger in der Verfassung verankert werden. Das will die Neutralitätsinitiative der SVP. Beim Volk kommt das aber nicht gut an. Mehr als 2/3 der Leute sagen unterdessen Nein zu der Initiative, wie die heute veröffentlichte Tamedia-Umfrage zeigt. Auch der Ernährungsinitiative droht ein Abschiffer an der Urne. Die Ernährungsinitiative will, dass die Schweiz mindestens 70% von ihren Lebensmitteln selber herstellt. Abgestimmt wird in 1,5 Wochen.
11: Ein angeschossener Wolfswelpe im Kanton Schwyz sorgt für Kritik. Wie die Zürichsee-Zeitung berichtet, wurde der Wolfswelpe im letzten Jahr nach dem Anschuss nicht mehr gefunden, aber trotzdem als erlegt gezählt. Tierschutzorganisationen prangern mögliches Tierleid an und sprechen von mangelnder Transparenz.
12: Sport.
11: In der Schweizer Fußballmeisterschaft geht GC nach 3 Spielen in Folge ohne Niederlage mit 0 Punkten vom Platz. Die Zürcher verlieren zu Hause gegen den FC Sion mit 2:5. GC liegt aktuell auf dem 8. Tabellenplatz. Die ZSC Lions starten mit einem Sieg in die neue Eishockey-Saison. Die Zürcher schlagen den SC Bern zu Hause nach 3-maligem Rückstand mit 5:3. Dabei traf Neuzugang Simon Knack 2-mal. Der 2. Zürcher National League-Verein, der EHC Kloten, besiegt die Rapperswil-Jona Lakers auswärts mit 4:3 nach Verlängerung.
0: Das ist doch grossartig. Kommen neu zu einem Team, heisst Knack und trifft gerade 2-mal. Riesig. 3 ab 8, guten Morgen miteinander. Wir haben stockenden Coronaverkehr in der Stadt Zürich, bei Wiedeke. Wir haben aber auch natürlich auf dem Nordring, also wenn ihr Richtung St. Gallen unterwegs sind, ab Dietikon oder sogar auch ab Zürich-Seebach stockenden Verkehr. Dann speziell heute Morgen auf der Eisbahn Richtung Zürich zwischen Lems Salzburg und Baden-West Stau wegen einem Unfall. Die brauchen 15 Minuten länger Zeit. Wir haben aber auf der Oberland-Autobahn Richtung Brütisellen ab Hegnau ein bisschen stockenden Verkehr. Und sonst der übliche Morgenverkehr vor jedem Rotlicht. Wir kennen es. Guten Morgen.
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0: Freundlich sonnig, 16 Grad heute Morgen, an dem 16. September, das kann man sich sehr gut merken. Am Nachmittag um die 22 Grad. Ja, ab und zu auch ein bisschen sonnig, aber dann ein bisschen mehr bedeckt und vor allem dort und da mal ein Regengutsch, vor allem so in der Zentralschweiz.
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0: Machen ganz viele Menschen glücklich in dieser Woche mit ZSC-Saisonkarten einerseits, aber natürlich eben auch mit ganz viel guter Musik. Da kann man ganz gemütlich, muss man gar nicht aus dem Haus. Tiffany Harris jetzt, da bin ich an die 24.

0: Morgen. Ganz viel gute Musik hier bei Radio 24 für euren Mittwoch.
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0: 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So schön, der Rudi Walter da, der schon damals über das Zürichfest gesungen hat. Und das machen wir vielleicht gleich wieder, weil das Zürichfest sollte wieder kommen, in einer anderen Version. Jonathan Schöffel aus dem Radio 24 Aufstellen-Team, guten Morgen.
2: Guten Morgen.
0: Kannst du noch mal zusammenfassen, kurz für alle, die das gestern nicht so richtig mitbekommen haben und heute gleich an der Kaffeemaschine im Büro möchten können mitreden. Was passiert jetzt genau?
2: Ja, es soll kein Fest mehr geben. Rund ums Zürcher Seebecken, ja. Das hat die Stadt gestern so gesagt, sondern den Flüsse entlang, also den Limmat und den Sihl entlang. Also so ein bisschen mehr ein Quartierfestcharakter, statt wirklich so die Ballung am Zürcher Seebecken mit dem Feuerwerk und Patrouille-Swiss, das soll es alles nicht mehr geben.
0: Also das heisst, doch irgendwie vom Zürichsee dann entlang der Limmat bis auf Hönkindere?
2: Ja, über 7 Kreise und 15 Quartier. Also das Ganze auseinanderzogen.
0: Ja. Sehr gut. Also alle dürfen ein bisschen mitmachen?
2: Alle dürfen mitmachen, ja.
0: Die Idee wird jetzt richtig geprüft und könnte kommen. Wann genau?
2: In 3 Jahren. In 3 Jahren soll es soweit sein. Ja? Drücken wir die Daumen, dass es dann klappt mit dem Zürichfest 2.0.
0: Für alle Aargauer, die ja ans Zürichfest kommen.

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Der Himmel ist schon ein Plätzchen auf Erde. Alles Einstellungssache. Guten Morgen, 17.08 Uhr. Herzlich willkommen, wenn ihr erst gerade eingeschaltet habt. Wir haben eine Meldung, die speziell ist heute Morgen, Richtung Zürich auf der A1 zwischen Lenzburg und Baden-West. Unfall, 15 Minuten mehr Zeit berechnen. Das ist natürlich der übliche Morgenverkehr, wie wir es uns gewöhnt sind. Blauer Himmel, noch ab und zu sonnig. Auch am Nachmittag immer wieder sonnig, aber auch ein Regentropfen bei

0: Das ist Cesarina, sie ist aus Schlieren und sie ist heute Morgen sehr früh aufgestanden, um bei der Radio 24 Schnitzeljagd mitmachen. Das machen wir jeden Morgen diese Woche. Haben wir sicher noch morgen, morgen die nächste Chance. Wir verstecken irgendwo im Sendegebiet ZSC Saisonkarten. Wenn ihr sie gewinnt oder beziehungsweise findet, dann könnt ihr sie behalten. Nina hat sich heute Morgen beim Hallenstadion versteckt.
1: Cesarina ist unsere Gewinnerin von der heutigen ZSC Saisonkarte. Wie fühlst du dich?
2: Super, ich bin mega erleichtert, ja, weil ich jetzt endlich gratis kann spielen kann.
1: Du bist so ein richtiger Fan?
2: Ja.
1: Schon seit?
2: Eigentlich seit immer, aber erst seit 3 Jahren wirklich im Stadion. Vorher immer vor dem Fernsehen, mit meinem Vater zusammen vor allem.
1: Ist ZSC vom Vater gekommen?
2: Ja.
1: Also, das sind ja meistens von den Eltern, wie dann der Club so übergeben.
2: Ja, genau. Und er hat es von seinem Vater.
1: Und jetzt? Mit wem wirst du amigs an den Match gehen?
2: Mit der Lara, denk.
1: Deine Kollegin, die dir Tipps gegeben hat, das sollst du herfahren?
2: Ja, wir sind, ich bin schon um 5 Uhr am Morgen wach. Die ganze Zeit am reinhören. Eben bin ich zuerst in Altstädte.
1: Ah, du bist extra aufgestanden?
2: Ich hatte richtig fest Angst gehabt, dass es nicht da ist. Und nachher habe ich den Instagram-Post gesehen. Hinter dieser Wand. Ich wusste, das ist das Hallenstadion.
1: Ah.
2: Und jetzt habe ich nur noch gehofft, dass ich die Erste bin, die den richtigen Ort beim Hallenstadion findet.
0: Ja, das hat sie geschafft. Impressionen auf unseren Social Media Plattformen.

so viel gute Musik für euren Mittwoch. Hallo mit dem Aufstellen bei Radio 24 am 16. September. Wo man langsam merkt, der Sommer hat seine Sachen noch nicht ganz alles gepackt, aber ist so ein bisschen am Zusammenraumen. Die einen Sachen sind schon hintergestellt. Musikalisch feiern wir aber immer noch. Ganz viel Musik, die in diesem Sommer richtig in war. Nehmen wir mit in den Herbst. Das ist Radio 24. Schön verbringen.

0: Über den Mittwochmorgen zusammen. So tönt es nach der halben.
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0: 8:30, guten Start, guten Morgen Mittwoch.
11: Ich bin der Nicola Cattomas. Guten Morgen.
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11: Bei Grippeimpfstoffen kommt es in der Schweiz zu Lieferengpässen. Das Bundesamt für Gesundheit gehe derzeit davon aus, dass nur rund 60% der benötigten Menge rechtzeitig geliefert werden könne, berichtet SRF. Gleich 2 der 4 Grippeimpfstoffe seien von Verzögerungen betroffen. Ein angeschossener Wolfswelpe im Kanton Schwyz sorgt für Kritik. Wie die Zürichsee-Zeitung berichtet, wurde der Wolfswelpe im letzten Jahr nach dem Anschuss nicht mehr gefunden, aber trotzdem als erlegt gezählt. Tierschutzorganisationen prangern mögliches Tierleid an und sprechen von mangelnder Transparenz. Die Buchungsplattform Booking.com storniert eigenmächtig Buchungen von Schweizer Hotels. Die Plattform habe keinen Anreiz, Stornierungen zu reduzieren, weil sie das Leerstandsrisiko nicht trage, teilte der Branchenverband Hotellerie Suisse dem Blick mit. Teils würde die Plattform gar kostenfreie Stornierungen anbieten, obwohl das Hotel diese gar nicht vorsehe. Booking habe den Vorwürfen widersprochen. Der republikanische US-Kongressabgeordnete Thomas Massie hat Verteidigungsminister Pete Hegseth schwere Verbrechen vorgeworfen und ein Amtsenthebungsverfahren gegen ihn in die Wege geleitet. Der Pentagon-Chef stelle aus seiner Sicht eine Bedrohung für die Verfassung dar, sagte der Politiker im Repräsentantenhaus. Unter anderem bemängelt Massie, dass der Einsatz von US-Streitkräften im Irankrieg ohne Autorisierung durch den Kongress erfolgt sei.
0: Guten Morgen, liebe Grüße zu euch, wenn ihr unterwegs seid, jetzt gerade auf der Straße. Zum Beispiel habt ihr stockenden Kolonnenverkehr Richtung Stadt Zürich bei Wiedikensil-Hochstrasse oder auf dem Nordring. Dort eigentlich den ganzen Morgen immer das gleiche Bild, oder? Wenn ihr auf der A1 unterwegs seid Richtung St. Gallen, stockt es ab Dietikon oder auch ab Zürich-Seebach. Und auf der Gegenseite Verzweigung Brütisellen bis Zürich-Ost. Westring verstopft zwischen Urdorf-Nord und dem Limmataler Kreuz, müsst ihr dort auf die Bremse. Sonst läuft aber eigentlich gut. Kommen gut an. Gute Fahrt, viel Geduld.
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0: Wunderschönen Mittwochmorgen. Am Nachmittag ein bisschen bedeckter, aber auch schön sonnig. Temperaturen um die 22 Grad. Es gibt aber 1-2 Regengütsch und auch ein Gewitter sind möglich.
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0: Guten Start und guten Morgen zusammen.
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steht ein Bahnfahrzeug, das den rechten Fahrstreifen blockiert, Richtung Bötzbergtunnel, wenn er von der A3 Zürich Richtung Basel fährt. Gute Fahrt, viel Geduld, Viertel vor 9, das ist ja die 24, mit ganz viel schöner Musik bei dem sonnigen Wetter. Stay.

0: Ganz viel gute Musik am Radio und auch ganz viel gute Musik immer mal wieder bei uns auf der Bühne.
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0: her. Habt ihr das schon mitbekommen? Guten Morgen an dem Mittwoch. Es ist 13 vor 9 Uhr, der Stress kommt. Kennen wir vor allem von dem Song momentan, spielen wir den gerne auf und ab da bei Radio 24. Ich kenne den Stress noch damals aus meiner quasi Jugend, oder? Der ist ja schon über 20 Jahre im Business. 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

0: Mittwochmorgen, habe mich gerade ein bisschen verliebt in diesen Tag. Kommt einfach so schön daher. Auf jeden Fall der Morgen. Die Musik kommt auch schön daher nach den 9. So kiss me the way. Die da auch. Und dann nehmen wir noch ein Lady Gaga. Musik zum effizient sein, vorwärts machen, Sachen erledigen und es ganz gemütlich nehmen. Guten Start in den Mittwoch, falls ihr erst gerade eingeschaltet habt. Das ist die 24. Machen gerade weiter mit Musik jetzt gerade.
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0: Mittwochmorgen, 16. September, es ist 9.
9: Ich bin der Nicola Cattomas. Guten Morgen.
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9: Bei Grippeimpfstoffen kommt es in der Schweiz zu Lieferengpässen. Das Bundesamt für Gesundheit gehe derzeit davon aus, dass nur rund 60% der benötigten Menge rechtzeitig geliefert werden könne, berichtet SRF. Gleich 2 der 4 Grippeimpfstoffe seien von Verzögerungen betroffen. Die Buchungsplattform Booking.com storniert eigenmächtig Buchungen von Schweizer Hotels. Die Plattform habe keinen Anreiz, Stornierungen zu reduzieren, weil sie das Leerstandsrisiko nicht trage, teilte der Branchenverband Hotellerie Suisse dem Blick mit. Teils würde die Plattform gar kostenfreie Stornierungen anbieten, obwohl das Hotel diese gar nicht vorsehe. Booking habe den Vorwürfen widersprochen. Der republikanische US-Kongressabgeordnete Thomas Massie hat Verteidigungsminister Pete Hegseth schwere Verbrechen vorgeworfen und ein Amtsenthebungsverfahren gegen ihn in die Wege geleitet. Der Pentagon-Chef stelle aus seiner Sicht eine Bedrohung für die Verfassung dar, sagte der Politiker im Repräsentantenhaus. Unter anderem bemängelt Massie, dass der Einsatz von US-Streitkräften im Irankrieg ohne Autorisierung durch den Kongress erfolgt sei. Das Ozonloch über der Antarktis ist letztes Jahr so klein gewesen wie selten seit Anfang der 90er Jahre. Es sei das zweite Jahr in Folge, dass sowohl die horizontale Ausdehnung als auch die vertikale Tiefe deutlich unter dem Durchschnitt der Jahre 1990 bis 2010 lagen, berichtet die Weltwetterorganisation WMO. Man könne davon ausgehen, dass sich die Ozonschicht weiter erholen werde, so die WMO weiter.
0: Kommen gut ans Ziel, wenn ihr unterwegs seid. Liebe Grüße, 2 ab 9 Uhr. Wir haben stockenden Verkehr wegen einem Bahnfahrzeug. Der rechte Fahrstreifen ist blockiert auf der A3 Zürich Richtung Basel-Pötzberg-Tunnel. Dort Verkehrsbehinderung. Stocken in die Stadt Zürich rein, beim Letten oder auch bei Wiedeke und auf dem Nord- und Westring an den üblichen Stellen.
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0: Schön sonnig heute, 22 Grad am Morgen sicher und am Nachmittag gibt es ein bisschen mehr Wolken, dort und da mal einen Regengutsch, auch vor allem in der Zentralschweiz. Vielleicht auch das eine oder andere Gewitter, aber ja, wir geniessen das, was wir haben.
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0: Und ganz viel gute Musik hier bei Radio 24. Hallo und guten Morgen miteinander.
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Powerful, der Song von Guns N' Roses. Morgen miteinander. Das ist auch die 24, wenn ihr wisst, was jetzt kommt. Zum Beispiel hätten wir One Republic vorbereitet für das 9. Oder Purple Disco Machine. Einmal um den Pausenraum herum tanzen. Und dann gibt es auch noch ein bisschen Rihanna.

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Ich wollte den letzten Teil von dem Song immer mitsingen, weil die so schön hoch raufkommen. Normalerweise schaffe ich es nicht. Ja, okay. Jetzt bin nicht ich gewesen. Ist ja der falsche Song. Egal. Guten Morgen. Lower Pitch jetzt. An dem Mittwoch. Ganz gemütlich mit Radio 24.

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5: Ich bin der Nicola Catomas.
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5: Bei Grippeimpfstoffen kommt es in der Schweiz zu Lieferengpässen. Das Bundesamt für Gesundheit gehe derzeit davon aus, dass nur rund 60% der benötigten Menge rechtzeitig geliefert werden könne, berichtet SF. Gleich 2 der 4 Grippeimpfstoffe seien von Verzögerungen betroffen. Pharma Swiss plant deshalb ein zusätzliches Impffenster der nationalen Impfwoche in der letzten Novemberwoche. Die Buchungsplattform Booking.com storniert eigenmächtig Buchungen von Schweizer Hotels. Die Plattform habe keinen Anreiz, Stornierungen zu reduzieren, weil sie das Leerstandsrisiko nicht trage, teilte der Branchenverband Hotellerie Suisse dem Blick mit. Teils würde die Plattform gar kostenfreie Stornierungen anbieten, obwohl das Hotel diese gar nicht vorsehe. Booking habe den Vorwürfen widersprochen. Bei den Schweizer Mieten kommen 2 neue Studien zu unterschiedlichen Ergebnissen. Laut Homegate sind die Mieten innerhalb eines Jahres um knapp 2% gestiegen. Das Immobilienportal New Home meldet dagegen einen Rückgang von knapp 2%. Der Grund liegt in der Berechnung. Homegate berücksichtigt Unterschiede bei Lage, Größe und Qualität der Wohnungen. New Home berechnet dagegen den Durchschnitt aller untersuchten Wohnungsinserate. Der republikanische US-Kongressabgeordnete Thomas Massie hat Verteidigungsminister Pete Hegseth schwere Verbrechen vorgeworfen und ein Amtsenthebungsverfahren gegen ihn in die Wege geleitet. Der Pentagon-Chef stelle aus seiner Sicht eine Bedrohung für die Verfassung dar, sagte der Politiker im Repräsentantenhaus. Unter anderem bemängelt Massie, dass der Einsatz von US-Streitkräften im Irankrieg ohne Autorisierung durch den Kongress erfolgt sei. Ein bisschen länger haben wir aktuell vom Westring Richtung Basel zwischen Urdorf Nord und am Limmataler Kreuz. Der Grund ist hier eine Verkehrsüberlastung. Dann klemmt es auch noch auf der A1 Bahn Richtung St. Gallen zwischen Dietikon und Zürich Affoltern. Und zum Schluss haben wir noch länger auf der A1 St. Gallen Richtung Zürich zwischen der Verzweigung Brüttisella und Zürich Ost. Ich wünsche eine gute und sichere Fahrt.
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7: Nach einem schönen, freundlichen Start gibt es jetzt noch immer ein bisschen mehr Wolken am Himmel. Vor allem so Richtung Alpen kann das dann im späteren Verlauf des Tages zu ein bisschen Regen kommen. Die Temperaturen bleiben aber im angenehmen Bereich bei etwa 22 Grad am Nachmittag.
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7: Hallo zusammen, willkommen im Mittwoch, schön, dass ihr da.
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0: Mit der besten Musik durch den Tag hier bei Radio 24 und auch immer wieder mit ganz speziellen Erlebnissen mit euren Lieblingsstars.
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Moment, Shawn Mendes summt sich gerade schon ein bisschen warm. Da haben wir ihn. Die beste Musik bei Radio 24. Frohe Mittwochvormittag. Schön, sind Sie da. Mercy jetzt, Shawn Mendes.

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10: Ich bin der Nicola Catomas.
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10: Trotz des schlechten Umfrageergebnisses hofft die SVP auf ein besseres Resultat bei der Abstimmung über die Neutralitätsinitiative. Nur rund ein Drittel der Stimmbevölkerung ist laut der neuesten SRG-Umfrage für die Neutralitätsinitiative. Das entspricht etwa dem Wähleranteil der SVP. Bei der Abstimmung sei aber noch mehr möglich, sagt der St. Galler SVP-Nationalrat Michael Götte.
11: Logischerweise hat man die Hoffnung schon, dass man über den eigenen Wähleranteil auskommt. Ich bin überzeugt, dass man da noch etwas machen kann, aber ist mir auch bewusst, dass es sicherlich nicht zum grossen Erfolgserlebnis wird werden.
10: Auch die Ernährungsinitiative dürfte am Sonntag in einer Woche vom Stimmvolk deutlich abgelehnt werden. Mord soll in der Schweiz künftig nicht mehr verjähren. Darauf haben sich National- und Ständerat nach jahrelanger Debatte geeinigt. Damit könnten Täter auch nach sehr langer Zeit noch strafrechtlich verfolgt werden. Hintergrund sind unter anderem Fortschritte bei DNA-Analysen, mit denen sich auch Jahrzehnte später noch Beweise finden lassen. Die Vorlage muss noch durch die Schlussabstimmung im Parlament. Bei den Schweizer Mieten kommen zwei neue Studien zu unterschiedlichen Ergebnissen. Laut Homegate sind die Mieten innerhalb eines Jahres um knapp 2% gestiegen. Das Immobilienportal New Home meldet dagegen einen Rückgang von knapp 2%. Der Grund liegt in der Berechnung. Homegate berücksichtigt Unterschiede bei Lage, Größe und Qualität der Wohnungen. New Home berechnet dagegen den Durchschnitt aller untersuchten Wohnungsinserate. Flugzeuge können wieder von Catania auf der italienischen Insel Sizilien starten und dort landen. Gestern Abend nahm der Flughafen den Betrieb wieder auf. Eine Aschewolke über dem Vulkan Etna hatte den Luftverkehr am Flughafen zuvor lahmgelegt. Dadurch fielen etliche Flüge aus. Ein bisschen länger geht es immer noch auf dem Westring Richtung Basel zwischen Urdorf Nord und am Limmataler Kreuz. Der Grund ist hier eine Verkehrsüberlastung. Den habt ihr auch noch länger auf der A1 Bahn Richtung St. Gallen zwischen Dietikon und Zürich anfoltern. Und zum Schluss müsst ihr auch noch auf Brems auf der A1 St. Gallen Richtung Zürich zwischen der Verzweigung Brüttisellen und Zürich Ost. Ich wünsche eine gute und sichere Fahrt.
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12: N schönen durchzogenen Tag mit immer mehr Wolken, die jetzt im Verlauf des Tages dazukommen. Aber es bleibt gleich freundlich. So richtig Alpen kann es dann regnen kommen. Vielleicht auch bei uns so ein bisschen im späteren Tagesverlauf. Bis dorthin, aber eben noch gut trocken, 22 Grad.
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12: Im Vormittag unterwegs. Schön dürfen wir euer Begleitservice sein. Heute zusammen.
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Tonight. Ich weiss, die Meinungen gehen auseinander, aber ich finde so die Übergangszeit beim Wetter wahnsinnig schön. Heute zusammen, das ist Radio 24. Schön können wir den Vormittag miteinander verbringen. Es ist so nicht mehr ganz so heiss. Man kann schon so ein bisschen Bulli-Mode langsam führen. Bei Kappen sind wir noch nicht ganz angekommen. Auf das freue ich mich dann sehr fest. Es ist einfach so ein bisschen eine andere Stimmung. Man schwitzt nicht mehr ganz so fest. Und vor allem jetzt merken das wahrscheinlich dann auch langsam, wenn es so ein bisschen richtig Mittagsplanung gehen, in die Kantine gehen. Das Essen ist endlich mal wieder etwas anderes. Es wird so winterlich oder herbstlich angehaucht. Es gibt vielleicht so, ich weiß nicht, vielleicht gibt es bei euch vielleicht schon Kürbis irgendwo auf dem Menüplan oder einfach die Sachen, die es jetzt gibt. Es kommt so wieder so ein Wechsel drin. Das finde ich eben schön an der Schweiz, die Ferienjahreszeiten. Und mit so langsam, so sanft dort hergeleitet. Und wenn es so ein schöner Tag ist wie heute, wo es noch trocken ist und die Temperatur angenehm, dann nehmen wir es richtig schön mit. Und das Ganze natürlich begleitet mit Musik, die im Sommer, im Herbst, im Winter und im Frühling funktioniert. Nämlich der Beste hier bei Radio 24.

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13: Das deutliche Nein zur Neutralitätsinitiative bei der letzten Umfrage sei erfreulich. Das sagt FDP-Co-Präsidentin Susan Vinzenz-Stauffacher. Laut der neuesten SRG-Umfrage sind rund 2/3 der Stimmberechtigten gegen die Neutralitätsinitiative aus SVP-Kreisen. Dieses Umfrageergebnis zeige, dass die Nein-Kampagne gut war, sagt Vinzenz Stauffacher.
14: Die Nein-Kampagne hat überzeugt, da sieht man, der Abstimmungssonntag ist entscheidend. Also ich würde mir jetzt nicht anmassen, zu sagen, das Rennen sei gelaufen. Es ist aber tatsächlich so, dass ich mit Freude auch feststelle, wenn es zu dem Ergebnis kommt, dann bleibt die Schweiz neutral.
13: Auch die Ernährungsinitiative dürfte am Sonntag in einer Woche vom Stimmvolk deutlich abgelehnt werden. Mord soll in der Schweiz künftig nicht mehr verjähren. Darauf haben sich National- und Ständerat nach jahrelanger Debatte geeinigt. Damit könnten Täter auch nach sehr langer Zeit noch strafrechtlich verfolgt werden. Hintergrund sind unter anderem Fortschritte bei DNA-Analysen, mit denen sich auch Jahrzehnte später noch Beweise finden lassen. Die Vorlage muss noch durch die Schlussabstimmung im Parlament. Kanada könnte das erste assoziierte EU-Mitglied der Geschichte werden. Das kündigte EU-Kommissionspräsidentin Ursula von der Leyen während einer Rede in Straßburg an. Die Beziehung zu dem Land soll auf das höchstmögliche Niveau gebracht werden. Bisher gibt es keine derartige Kooperationsform der EU mit Drittstaaten. In der Vergangenheit gab es aber schon entsprechende Überlegungen. Es klemmt aktuell auf dem Westring Richtung Basel zwischen Urdorf Nord und dem Limmataler Kreuz und auf dem Nordring Richtung St. Gallen zwischen dem Limmataler Kreuz und dem Kubristunnel. Sonst haben wir freie Fahrt, kommen gut und sicher ans Ziel.
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16: Mit einem Jäckli oder vielleicht einem Pullöffeli sollte die Mittagspause draussen also gut machbar sein. Oder vielleicht auch ohne. Also recht angenehm. Söpfe heben, 22 Grad haben wir am Nachmittag.
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13: Ich bin der Nicola Cattomas.
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13: Mord soll in der Schweiz künftig nicht mehr verjähren. Darauf haben sich National- und Ständerat nach jahrelanger Debatte geeinigt. Damit könnten Täter auch nach sehr langer Zeit noch strafrechtlich verfolgt werden. Hintergrund sind unter anderem Fortschritte bei DNA-Analysen, mit denen sich auch Jahrzehnte später noch Beweise finden lassen. Die Vorlage muss noch durch die Schlussabstimmung im Parlament. Bei den Schweizer Mieten kommen 2 neue Studien zu unterschiedlichen Ergebnissen. Laut Homegate sind die Mieten innerhalb eines Jahres um knapp 2% gestiegen. Das Immobilienportal New Home meldet dagegen einen Rückgang von knapp 2%. Der Grund liegt in der Berechnung. Homegate berücksichtigt Unterschiede bei Lage, Größe und Qualität der Wohnungen. New Home berechnet dagegen den Durchschnitt aller untersuchten Wohnungsinserate. Kanada könnte das erste assoziierte EU-Mitglied der Geschichte werden. Das kündigte EU-Kommissionspräsidentin Ursula von der Leyen während einer Rede in Straßburg an. Die Beziehung zu dem Land soll auf das höchstmögliche Niveau gebracht werden. Bisher gibt es keine derartige Kooperationsform der EU mit Drittstaaten. In der Vergangenheit gab es aber schon entsprechende Überlegungen.

0: Flugzeuge können wieder von Catania auf der italienischen Insel Sizilien starten und dort landen. Gestern Abend nahm der Flughafen den Betrieb wieder auf. Eine Aschewolke über dem Vulkan Ätna hatte den Luftverkehr am Flughafen zuvor lahmgelegt. Dadurch fielen etliche Flüge aus. Es klemmt aktuell auf dem Westring Richtung Basel zwischen Urdorf Nord und am Limmataler Kreuz und auf dem Nordring Richtung St. Gallen zwischen dem Limmataler Kreuz und dem Kubristunnel. Sonst haben wir freie Fahrt, kommen gut und sicher ans Ziel.
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10: Ich bin der Nico Eichwald.
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10: Nach dem Streit um den vermeintlichen Fixpreis für die F-35 Kampfjets wird über eine mögliche finanzielle Haftung früherer Bundesangestellter diskutiert. Laut der Geschäftsprüfungskommission hatten nur wenige Beteiligte den Beschaffungsvertrag vollständig gelesen. Nun rückt die Frage in den Fokus, ob frühere Verantwortliche auch rechtlich belangt werden könnten, berichtet das Newsportal Schweiz heute. Zuvor hatte eine parlamentarische Untersuchung festgestellt, dass der kommunizierte Fixpreis für die Jets so nie existiert habe. Eine Velofahrerin schwebt nach einem Unfall in Winterthur in Lebensgefahr. Der Unfall hatte sich bereits vor knapp 2 Wochen beim Kesselplatz zugetragen, teilt die Stadtpolizei Winterthur heute mit. Der Gesundheitszustand der 64-Jährigen habe sich verschlechtert. Der Unfallhergang ist unklar, die Polizei sucht Zeugen. Dutzende Schweinezucht- und Mastbetriebe in der Schweiz sind unter Quarantäne gestellt worden. Grund ist ein Bakterium, das eine schwere Lungenkrankheit bei Schweinen auslösen kann. Das teilt der Luzerner Veterinärdienst im Namen des Veterinärdienstes Schweiz mit. Betroffen seien insgesamt 60 Betriebe in mindestens 16 Kantonen. Revolut will eine Schweizer Bank werden. Die britische Onlinebank, deren Angebote bereits heute von über 1 Million Schweizerinnen und Schweizer genutzt werden, beantragt eine Schweizer Banklizenz. Das schreibt Revolut in einer Mitteilung. Die Onlinebank will in den nächsten 5 Jahren mehr als 150 Millionen Franken in den Schweizer Markt investieren, wie es weiter heißt. Kanada könnte das erste assoziierte EU-Mitglied der Geschichte werden. Das kündigte EU-Kommissionspräsidentin Ursula von der Leyen während einer Rede in Straßburg an. Die Beziehung zu dem Land soll auf das höchstmögliche Niveau gebracht werden. Bisher gibt es keine derartige Kooperationsform der EU mit Drittstaaten. In der Vergangenheit gab es aber schon entsprechende Überlegungen.
11: Beim Gotthardtunnel braucht ihr etwas länger Zeit. Ab Wasser sind es 2 km Stau, heisst ein Zeitverlust von etwa 20 Minuten. Und ab Quinto sind es 3 km und eine Wartezeit von etwa 1/2 Stunde. Sonst haben wir freie Fahrt.
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13: zu den Wolken, die am Himmel sind, kommen nahe, nah im Tagesverlauf noch ein bisschen mehr dazu, könnte dann auf den Abend vor allem Richtung Alpen noch ein bisschen Regen bringen. Das Ganze aber bei angenehmen 22 Grad.
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13: Tun wir zusammen verdauen. Nach dem Mittag starten wir in den Nachmittag. Heute zusammen.
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Genuss bis zum letzten Moment. Die wunderbare Adele, sie begleitet uns da. «Someone like you», das ist Radio 24, hallo miteinander. Vielleicht liegt es Mittag ein bisschen schwer, vielleicht hätten es doch nicht die mit dreifach Käse überbackenen Spätzli müssen sein oder noch die Bratwurst in der Zwiebelsauce dazu, die in der Kantine gerade mega gut war. Oder vielleicht ist einfach das mitgebrachte Essen ein bisschen zu fein gewesen, dass man eben den ganzen Topf, das ganze Tupperware gerade ausgegessen hat. Und jetzt hängt das so ein bisschen in dieser Bauchregion. Man sitzt, je nachdem, was ihr arbeitet, wieder auf dem Bürostuhl oder haben sonst einfach gerade nicht viel Möglichkeit, hier zu bewegen. Und da brauchen wir jetzt so ein bisschen Musik, um mit Gang zu kommen. Und wir machen da jetzt nicht gerade volle Power, knallen das auch hier, sondern wir gehen da ganz säuferlich dran her. Wir arbeiten uns aus dem Mittagstief raus und katapultieren uns im Nachmittag mit dem Kygo for life. 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

Wachmachmusik zum in Nachmittag kommen und nach dem Mittagstief rauskommen. David Carasia, gehört Beautiful People. Wir sind Radio 24 heute.

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19: Ich bin der Nico Eichwald.
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19: Nach dem Streit um den vermeintlichen Fixpreis für die F-35 Kampfjets wird über eine mögliche finanzielle Haftung früherer Bundesangestellter diskutiert. Laut der Geschäftsprüfungskommission hatten nur wenige Beteiligte den Beschaffungsvertrag vollständig gelesen. Nun rückt die Frage in den Fokus, ob frühere Verantwortliche auch rechtlich belangt werden könnten, berichtet das Newsportal Schweiz heute. Zuvor hatte eine parlamentarische Untersuchung festgestellt, dass der kommunizierte Fixpreis für die Jets so nie existiert habe. Die Treibstoffpreise an den Schweizer Tankstellen sind erneut deutlich auf ein neues Jahreshoch gestiegen. Durchschnittlich kostet ein Liter bleifrei 95 2,10 Franken. Das sind nochmals 5 Rappen mehr als vor einer Woche, schreibt der TCS. Der Preis für bleifrei 98 steht bei über 2,20 Franken und Diesel kostet im Schnitt knapp 2,40 Franken pro Liter. Die Zürcher Kantonsregierung soll Auskunft zu Nachtflügen am Flughafen Zürich geben. Das verlangen 2 Kantonsräte von SP und Grünen. Gestern hatten Fluglärmgegner eine Auswertung zu Flügen nach Betriebsschluss präsentiert. Diese zeigt, dass im Juni und Juli an allen ausgewerteten Tagen Starts und Landungen nach 23 Uhr stattfanden. Bei der Drohne, die über Litauen von NATO-Kampfjets abgeschossen worden ist, soll es sich um einen fehlgeleiteten russischen Flugkörper handeln. Das teilt die litauische Regierung mit. Die Drohne sollte wahrscheinlich die Ukraine angreifen, sei aber durch die ukrainische elektronische Kampfführung abgelenkt worden. Es habe sich vermutlich nicht um einen gezielten Angriff auf Litauen gehandelt, so die Regierung weiter. Es stockt auf der A1 Bern Richtung St. Gallen zwischen Tietik und dem Gubrisch-Tunnel, genauso auf der A3 auf dem Westring Zürichur Richtung Basel zwischen Durdorf Nord und dem Limmataler Kreuz und noch ein Blick zum Gotthardtunnel. Dort haben wir am Wasser 2 km Stau und Zeitverlust von etwa 20 Minuten und ab Quinto sind es 4 km und eine Wartezeit von 40 Minuten.
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1: Mit Wolken am Himmel schreiten wir weiter durch den Tag, sollten aber mehrheitlich trocken durchkommen bei 22 Grad.
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Miley Cyrus bei Radio 24. Obwohl, jetzt muss ich aufpassen, ich darf das gerade nicht mehr sagen. Sie wird jetzt nur noch Miley genannt werden. Cyrus will sie nicht mehr. Nicht, weil sie irgendwie Streit hat mit ihrer Familie, wenn man das von anderen Promis oder so kennt, sondern sie will einfach nur noch Miley sein. Hat sie gefunden. Und das Cyrus brauchen sie nicht mehr. Und ja gut, dann ist halt einfach nur noch Miley. Die da heissen, glaube ich, immer noch gleich. Chainsmokers und Coldplay.

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finde schön, ist er wieder da, nachdem es doch länger ein bisschen ruhig war um ihn, der Bruno Mars. I just might. Wir sind Radio 24 mit euren Lieblingssongs durch den Mittag durch.

0: kurz vor dem 3, das ist Radio 24. Martin Garrix zusammen mit dem Ed Sheeran haben wir parat für euch in der nächsten halben Stunde. Und auch der grossartige Song von Maroon 5 hilft uns, zum gut durch den Mittwochnachmittag zu kommen. Ein Nachmittag, wo es jetzt doch immer mal wieder ein bisschen regnen kann. Darum den Regenschirm mitnehmen lohnt sich. Schön gehen wir zusammen durch den Mittwoch bei Radio 24.
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7: Ich bin der Nico Eichwald.
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7: Die Schweiz fällt bei der Geschlechtergleichheit wieder zurück. Die Zahl der Frauen in politischen Ämtern liege wieder niedriger und ist im internationalen Vergleich um 10 Plätze auf Rang 27 zurückgefallen, heißt es in einem jährlichen WEF-Bericht. Wenn das Tempo der Bemühungen nicht erhöht werde, dürfte es 120 Jahre dauern, bis Geschlechtergleichheit erreicht sei. Die Treibstoffpreise an den Schweizer Tankstellen sind erneut deutlich auf ein neues Jahreshoch gestiegen. Durchschnittlich kostet ein Liter bleifrei 95 2,10 Franken. Das sind nochmals 5 Rappen mehr als vor einer Woche, schreibt der TCS. Der Preis für bleifrei 98 steht bei über 2,20 Franken und Diesel kostet im Schnitt knapp 2,40 Franken pro Liter. Die Zürcher Kantonsregierung soll Auskunft zu Nachtflügen am Flughafen Zürich geben. Das verlangen zwei Kantonsräte von SP und Grünen. Gestern hatten Fluglärmgegner eine Auswertung zu Flügen nach Betriebsschluss präsentiert. Diese zeigt, dass im Juni und Juli an allen ausgewerteten Tagen Starts und Landungen nach 23 Uhr stattfanden. Das Radio und Fernsehen der italienischsprachigen Schweiz RSI streicht nächstes Jahr 8 bis 12 Vollzeitstellen. Im Rahmen eines Projekts der SRG muss RSI insgesamt 3,4 Millionen Franken einsparen. Der Stellenabbau werde fast vollständig über natürliche Fluktuation und Frühpensionierungen aufgefangen, teilte das Medienunternehmen mit. Bei der Drohne, die über Litauen von NATO-Kampfjets abgeschossen worden ist, soll es sich um einen fehlgeleiteten russischen Flugkörper handeln. Das teilt die litauische Regierung mit. Die Drohne sollte wahrscheinlich die Ukraine angreifen, sei aber durch die ukrainische elektronische Kampfführung abgelenkt worden. Es habe sich vermutlich nicht um einen gezielten Angriff auf Litauen gehandelt, so die Regierung weiter.
0: Ein lieber Gruß zu euch ins Auto. Ihr müsst auf Bremse auf dem Nordring und Westring, schon in beiden Richtungen auf mehreren Abschnitten. Und dann die Oberland-Autobahn von Hiwil Richtung Jona, dort in Höhe Rapperswil staut es in der Ausfahrt. Das wegen einem Unfall auf der Rütistrasse in Jona. Sonst läuft aber soweit alles rund. Gute Fahrt euch.
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0: Viele Wolken momentan um bei rund 22 Grad. Es kann immer mal wieder regnen und gewittern kommen. Darum, es lohnt sich, wenn ihr den Regenschirm einpackt.
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0: Und Sven Stadl mal im Studio. Schön, sind wir zusammen unterwegs.

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0: Mittwochnachmittag bei Radio 24 Cutting Crew. Der Teddy Swims haben wir gerade in wenigen Augenblicken für euch parat. Er hilft uns, dass wir durch den Nachmittag kommen, wo es immer wieder mal regnet. Alzia schaut vorbei. Na, da scheint die Sonne. Musikalisch bei Radio 24. Ganz viel gute Musik. Schön, sind wir zusammen unterwegs.
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0: Euer Mittwochnachmittag bei Radio 24. Mit ganz viel guter Musik, Leonie und Callum Scott in den Startlöchern nach den Vieren. Und auch der Kamerad schaut vorbei mit I Believe. Langsam aber sicher bewegen wir uns richtig Feierabend. Das ist Radio 24, kurz vor dem Vieri.
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0: Mittwochnachmittag, also 24, es ist 4.
6: Ich bin der Nico Eichwald.
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6: An der Zollstraße beim Zürcher Hauptbahnhof ist es zu einem schweren Baustellenunfall gekommen. Laut 20 Minuten sollen zwei Bauarbeiter abgestürzt sein. Die Stadtpolizei und der Rettungsdienst seien vor Ort im Einsatz. Senioren, die freiwillig ihren Führerschein abgeben, sollen ein Senioren-ÖV-Abo erhalten. Das schlägt der Zürcher SVP-Kantonsrat Christian Pfaller vor. So sollen Senioren nicht dem Stress einer obligatorischen medizinischen Kontrolluntersuchung ausgesetzt werden. Das Parlament sagt Ja zum Freihandelsabkommen mit den Mercosur-Staaten. Demnach soll künftig etwa Fleisch oder Wein zollfrei aus Brasilien, Argentinien, Uruguay und Paraguay importiert werden können. Im Gegenzug soll die Schweizer Landwirtschaft mit einer 500 Millionen Franken unterstützt werden. Ganz zum Unmut des Zürcher SP-Nationalrats Fabian Molina.
7: Eine 500 Millionen Franken Schweigegeld sollen reiche Schweizer Bauern für ihre Zustimmung zum Abkommen in Zukunft erhalten. Die Steuerzahlenden sollen also bezahlen, damit der Rubel rollt.
6: Gegen die Vorlage wurde bereits ein Referendum angekündigt. Die Schweiz fällt bei der Geschlechtergleichheit wieder zurück. Die Zahl der Frauen in politischen Ämtern liege wieder niedriger und ist im internationalen Vergleich um 10 Plätze auf Rang 27 zurückgefallen, heißt es in einem jährlichen WEF-Bericht. Wenn das Tempo der Bemühungen nicht erhöht werde, dürfte es 120 Jahre dauern, bis Geschlechtergleichheit erreicht sei. Jugendliche sollen sich erst mit 15 Jahren alleine in den sozialen Medien bewegen dürfen. Diese Regelung will die EU-Kommission für alle Mitgliedsländer einführen. Für 13- bis 15-Jährige soll es nur Nutzerkonten unter elterlicher Aufsicht geben, erklärte Kommissionspräsidentin Ursula von der Leyen im EU-Parlament. Für Kinder unter 13 Jahren sollen soziale Netzwerke komplett verboten sein.
0: Ein lieber Grüße zu uns Auto. Es klemmt auf dem Nordring und Westring, gerade auf mehreren Abschnitten. Dann Flughafenautobahn Richtung Zürich ab Glattbruck bis Zürich Nord. In der Gegenrichtung von Bülach West bis Bülach Nord und auf der A4 Windtier Richtung Schaffhausen. Dort klemmt es ab Winterthur Nord bis Henkert. Ganz eine gute Fahrt euch.
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0: Viele Wolken beschäftigen uns jetzt am Nachmittag. Es kann immer wieder regnen kommen, das bei um die 22 Grad. Morgen dann zuerst ein bisschen Nebel, dann ein Mix aus Sonne und Wolken bei 21 Grad.
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0: Schön, gehen wir zusammen durch den Mittwochnachmittag. Ich hoffe, ihr könnt auch schon gleich in Feierabend.

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Sie steht für eine gefühlvolle Musik und ganz gute Songs. Linda Ellis, das ist Radio 24 am Mittwochnachmittag. Und gleich lernen wir deine Schweizerin noch viel besser kennen. Nämlich im Frühling in der neuen Staffel von Sing Meinen Songs Schweizer Tauschkonzert bei unseren Kollegen von 3plus. Und Linda Ellis, neben der Gastgeberin Stefanie Heinzmann, eine von insgesamt 6 Stars bei Sing Meinen Song, dann ab Frühling. Und bis es soweit ist, geniessen wir doch die Musik von der Linda Ellis. House on Fire gibt es jetzt für euch hier bei Radio 24. Wir gehen zusammen durch den Mittwochnachmittag 13 ab 4 Uhr jetzt.

Musik aus Deutschland vom Kamerad bei Radio 24. Wir gehen zusammen durch den späten Mittwochnachmittag, wo es immer mal wieder kann regnen kann. Macht nichts, mit der richtigen Musik auf den Ohren können wir auch durch die Regenpfützen tanzen. Und hoffentlich habt ihr den Regenschirm eingepackt. Wir begleiten euch. Der Show gibt es jetzt für euch mit Austin, 18 Minuten ab der 4. Ich hoffe, ihr könnt schon gleich in den Feierabend.

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10: Ich bin der Nico Eichwald.
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10: An der Zollstraße beim Zürcher Hauptbahnhof ist es zu einem schweren Baustellenunfall gekommen. Laut 20 Minuten sollen 2 Bauarbeiter abgestürzt sein. Die Stadtpolizei und der Rettungsdienst seien vor Ort im Einsatz. Im vergangenen Jahr haben Personen in der Schweiz fast 24 Milliarden Kilometer mit dem Zug zurückgelegt. Das sind so viele wie noch nie. Der Schweizer Zugverkehr erreicht damit das dritte Mal in Folge einen Höchstwert, teilt der Bund mit. Der Bundesrat warnt vor Fake-Nachrichten im Namen von Banken, Twint oder Läden. Zurzeit glocken Betrüger zum Rückruf auf Schweizer Festnetznummern mit den Vorwahlen 021, 022, 026 und 071. Diese stammten oft aus Lausanne, Genf, Freiburg oder der Ostschweiz. Beim sogenannten Callback-Betrug wird zum Beispiel ein Vertragsabschluss oder eine verdächtige Transaktion behauptet. Die Meldungen zur Betrugsmasche sind laut Bund zuletzt regelrecht nach oben geschnellt. Das Radio und Fernsehen der italienischsprachigen Schweiz RSI streicht nächstes Jahr 8 bis 12 Vollzeitstellen. Im Rahmen eines Projekts der SRG muss RSI insgesamt 3,4 Millionen Franken einsparen. Der Stellenabbau werde fast vollständig über natürliche Fluktuation und Frühpensionierungen aufgefangen, teilte das Medienunternehmen mit. Jugendliche sollen sich erst mit 15 Jahren alleine in den sozialen Medien bewegen dürfen. Diese Regelung will die EU-Kommission für alle Mitgliedsländer einführen. Für 13- bis 15-Jährige soll es nur Nutzerkonten unter elterlicher Aufsicht geben, erklärte Kommissionspräsidentin Ursula von der Leyen im EU-Parlament. Für Kinder unter 13 Jahren sollen soziale Netzwerke komplett verboten sein.
9: Es klemmt momentan auf dem Nordring und Westring, dann in Aargau ab Wettigost bis Megenwil, Flughafenautobahn ab Glattbruck bis Zürich-Nord, länger braucht ihr auch in der Gegenrichtung von Bülach-West bis Bülach-Nord, die Oberland-Autobahn verstopft ab Oster-Nord bis Oster-Ost und an 4 Wind in Richtung Schaffhausen, dort klemmt es ab Winterthurnat bis Henkert. Ganz eine gute Fahrt euch.
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9: Viele Wolken momentan. Es kann immer mal wieder regnen kommen, darum ein Regenschirm mitnehmen. Lohnt sich. Morgen dann zuerst ein bisschen Nebel, dann ein Mix aus Sonne und Wolken bei angenehmen 21 Grad.

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Der Song hilft uns, um so richtig gut in den Feierabend zu starten. Das ist schon die 24 am Mittwoch. Mehr als die Hälfte dieser Arbeitswoche haben wir hinter uns. Und jetzt gibt es auch einen wahnsinnig guten Song. Der Radio, den können wir gerade auf.

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1: Schweizer Musik zum Start in Feierabend. Hecht haben wir gehört. Von Shakira mit dem Burna Boy in der Startlöcher nach den 5. Auch Tom Gregory haben wir für euch parat, damit ihr gut in euren Feierabend könnt starten. Leona Luisa, sie schaut vorbei an dem Abend, wo es doch sporadisch regnen kann. Für die Sonnenstrahlen sind wir bei Radio 24 in Form von Musik zuständig.
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9: Ich bin der Nico Eichwald. Guten Abend.
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9: Beim Zürcher Hauptbahnhof ist es zu einem schweren Baustellenunfall gekommen. Augenzeugen berichten 20 Minuten, dass ein Lift abgestürzt sei und die zertrümmerte Plattform auf dem Boden lag. Daraufhin habe er gesehen, wie eine Person reanimiert wurde. Die Stadtpolizei Zürich bestätigte den Einsatz. Schutz und Rettung ist aktuell vor Ort. Senioren, die freiwillig ihren Führerschein abgeben, sollen ein Senioren-ÖV-Abo erhalten. Das schlägt der Zürcher SVP-Kantonsrat Christian Pfaller vor. So sollen Senioren nicht dem Stress einer obligatorischen medizinischen Kontrolluntersuchung ausgesetzt werden. Das Parlament sagt Ja zum Freihandelsabkommen mit den Mercosur-Staaten. Demnach soll künftig etwa Fleisch oder Wein zollfrei aus Brasilien, Argentinien, Uruguay und Paraguay importiert werden können. Im Gegenzug soll die Schweizer Landwirtschaft mit 500 Millionen Franken unterstützt werden. Das sei eine gute Lösung, sagt der St. Galler SVP-Nationalrat Roland Rino Büchel.
11: Für eine vernünftige Wirtschaftspolitik gehört Folgendes zusammen. Offene Märkte für unsere exportorientierte Wirtschaft und verlässliche Rahmenbedingungen für unsere Landwirtschaft.
9: Gegen die Vorlage wurde bereits ein Referendum angekündigt. Der Bundesrat warnt vor Fake-Nachrichten im Namen von Banken, Twint oder Läden. Zurzeit locken Betrüger zum Rückruf auf Schweizer Festnetznummern mit den Vorwahlen 021, 022, 026 und 071. Beim sogenannten Callback-Betrug wird zum Beispiel ein Vertragsabschluss oder eine verdächtige Transaktion behauptet.
1: Es klemmt momentan so ein bisschen an die üblichen Stellen im Feierabendverkehr, Nordring und Westring, auch in Aargau ab Spreitenbach bis Megenwil, dann Flughafen Autobahn ab Gladbruck bis Zürich Nord, ab Bülach West bis Bülach Nord und Oberland Autobahn dort ab Uster Nord bis Uster Ost. Auch auf der A4 Winter Richtung Schaffhausen müsst ihr auf Bremse zwischen Winterthur Nord und Henkert. Viel Geduld und eine gute Fahrt wünsche ich.
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1: Sporadisch ein paar Regentropfen, jetzt am Abend möglich. Es hat aber auch viel trockene Phasen. Regenschirm mitnehmen lohnt sich aber trotzdem. Morgen zum Start 12 Grad und immer mal wieder ein bisschen Nebel. Dann aber auch sonnige Abschnitte mit bis zu 21 Grad am Nachmittag.
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Das ist Radio 24. Mittwochfeierabend mit ganz viel guter Musik. Und wir nehmen den David Guetta, den Zuenda, den Teddy Swims. Und der dritte Stimme braucht es auch noch. Drum Tones and I. Und daraus raus entsteht ein grossartiger Song, den wir uns jetzt zusammen anhören. Das ist euer Feierabend am Mittwoch.

Das Radio 24, 20 ab 5 und Sing meinen Song, das Schweizer Tauschkonzert, das geht in eine neue Runde. Unter anderem mit dabei ist die Innerschweizerin Linda Ellis, aber auch mit dabei und das zum ersten Mal als Gastgeberin. Die Walliserin Stefanie Heinzmann. Ab Frühling dann die neue Staffel von Sing My Song, Schweizer Tauschkonzert bei unseren Kollegen von 3plus. Unter anderem mit der Linda Ellis und der Gastgeberin Stefanie Heinzmann. Und als Einstimmung geben wir uns jetzt einen von der Stefanie Heinzmann in die End für euren Mittwoch-Vierabend bei Radio 24.

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0: Mittwoch 4 Abend, euer Lieblingssender Radio 24. Mit ganz viel guter Musik, die euch durch den Mittwochabend bringt. Tina Turner, the best, vor einem 6. Parat. Und auch Feuerwerk, einmal musikalisch. Katy Perry mit Firework, auch sie in der nächsten halben Stunde, hier bei Radio 24.
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4: Das sehen Sie heute Abend in der Zürich News. Bodyknatsch. Bewohnerinnen und Bewohner vom zürichischen Weyach dürfen nicht mehr in die benachbarte Aargauer Fisibach Body. Auslöser ist ein Streit über Kosten und Besucherzahlen. Satelliten aus Seebach, wie die Zürcher Technik ins Weltall fliegt und von dort aus die Pflanzenwelt und Meer überwacht. Und wir zeigen der Innovation für blinde und sehbehinderte Menschen. Der smarte Einkaufswagen lässt die Betroffenen durch den Laden und hilft ihnen mit Hilfe von Tönen, das richtige Produkt im Regal zu finden.
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7: Ich bin der Nico Eichwald. Guten Abend.
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7: Bei einem Baustellenunfall beim Zürcher Hauptbahnhof ist ein Mann gestorben. Ein weiterer wurde schwer verletzt, wie die Kantonspolizei Zürich mitteilt. Gemäß bisherigen Erkenntnissen befanden sich zwei Bauarbeiter in einem Baustellenlift eines eingerüsteten Gebäudes. Aus noch ungeklärten Gründen stürzte der Lift in der Folge mit den beiden Männern mehrere Meter in die Tiefe. Trotz Reanimationsmaßnahmen verstarb einer der Arbeiter noch auf der Unfallstelle. Ein zweiter Arbeiter wurde im kritischem Zustand ins Spital gebracht. Im vergangenen Jahr haben Personen in der Schweiz fast 24 Milliarden Kilometer mit dem Zug zurückgelegt. Das sind so viele wie noch nie. Der Schweizer Zugverkehr erreicht damit das dritte Mal in Folge einen Höchstwert, teilt der Bund mit. Die Kantonspolizei Graubünden hat die 5 Todesopfer des Verkehrsunfalls in Susch identifiziert. Es handelt sich dabei um 4 Niederländerinnen und einen Niederländer im Alter zwischen 71 und 80 Jahren, teilt die Kantonspolizei Graubünden mit. Beim K-Unfall am vergangenen Donnerstag in Susch verstarben 5 Personen. 3 Personen verletzten sich schwer, 7 mittelschwer und 30 leicht. Das Radio und Fernsehen der italienischsprachigen Schweiz RSI streicht nächstes Jahr 8 bis 12 Vollzeitstellen. Im Rahmen eines Projekts der SRG muss RSI insgesamt 3,4 Millionen Franken einsparen. Der Stellenabbau werde fast vollständig über natürliche Fluktuation und Frühpensionierungen aufgefangen, teilte das Medienunternehmen mit.
6: Auf die Bremse müsst ihr momentan an der üblichen Stelle im Vierabendverkehr, unter anderem Nordring und Westring, dann auch Richtung Bern, ab Einfahrt Spreitenbach bis Megenwil, Oberland Autobahn ab Uster Nord bis Uster Ost und an Vierwinti Richtung Schaffhausen, dort klemmt es ab Winterthur Nord bis Henkert.
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6: Viele Wolken jetzt an diesem Mittwochabend. Es kommt auch immer wieder regnen. Darum Regenschirm mitnehmen lohnt sich. Momentan zuerst ein Nebel, dann ein Mix aus Sonne und Wolken mit bis zu 21 Grad.
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Der Ray Dalton, hier bei Radio 24, 10 vor 6. Ganz viel gute Musik für euren Feierabend. Wir machen das Höckli hinter den dritten Arbeitstag von dieser Woche. Heisst das Wochenende? Ja, ist auch schon näher als auch schon. Tina Turner, jetzt für euch der Best.

0: kurz vor dem 6. Das ist Radio 24. Mit Taylor Swift, gerade nach dem 6. für euren Mittwoch-Feierabend. Ganz viel gute Musik. Auch Pink schaut vorbei in der nächsten halben Stunde. Schön verbringen wir den Mittwochabend zusammen. Das ist euer Lieblingssender, das ist Radio 24.
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15: Ich bin der Nico Eichwald. Guten Abend.
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17: Bei einem Baustellenunfall beim Zürcher Hauptbahnhof ist ein Mann gestorben. Ein weiterer wurde schwer verletzt, wie die Kantonspolizei Zürich mitteilt. Gemäß bisherigen Erkenntnissen befanden sich 2 Bauarbeiter in einem Baustellenlift eines eingerüsteten Gebäudes. Aus noch ungeklärten Gründen stürzte der Lift in der Folge mit den beiden Männern mehrere Meter in die Tiefe. Trotz Reanimationsmaßnahmen verstarb einer der Arbeiter noch auf der Unfallstelle. Ein zweiter Arbeiter wurde im kritischem Zustand ins Spital gebracht. Das Bezirksgericht Zürich hat einen 44-jährigen Vater zu einer Freiheitsstrafe von 6 Jahren verurteilt. Der Jordanier hatte vor 11 Jahren seinen Sohn nach Jordanien entführt, obwohl die Mutter das alleinige Sorgerecht hatte. Das Gericht sprach den Mann wegen Entführung, Entziehung von Minderjährigen und Nötigung für schuldig. Zusätzlich zur Freiheitsstrafe erhält der Vater 10 Jahre Landesverweis. Die Kantonspolizei Graubünden hat die 5 Todesopfer des Verkehrsunfalls in Susch identifiziert. Es handelt sich dabei um 4 Niederländerinnen und einen Niederländer im Alter zwischen 71 und 80 Jahren, teilt die Kantonspolizei Graubünden mit. Beim K-Unfall am vergangenen Donnerstag in Susch verstarben 5 Personen. 3 Personen verletzten sich schwer, 7 mittelschwer und 30 leicht. Nach dem Rauswurf von Rapper Macklemore verlassen alle verbleibenden Vorgruppen die US-Stadion-Tour von Ed Sheeran. Sie kritisieren in den sozialen Medien den Entscheid, Macklemore nach seinen pro-palästinensischen Aussagen von der Tour auszuschließen. Ed Sheeran selbst erklärte auf Instagram, der Ausschluss sei eine alleinige Entscheidung der Veranstalter gewesen. Er sei entsetzt vom Nahostkonflikt und dem Leid auf beiden Seiten, schrieb Sheeran weiter.
0: Vorsicht auf der S-Bahn Richtung Zürich zwischen Würenlos und Spreitenbach liegen Betonteile auf der Autobahn. Fahrt ihr besonders vorsichtig, dann klemmt sie auf dem Nordring und Westring, gerade auf mehreren Abschnitten. Weiss Zürich Richtung Bern ab der Einfahrt Spreitenbach bis Megenwil, Flughafenautobahn ab Gladbruck bis Zürich Nord, in der Gegenrichtung von Bülach West bis Bülach Nord und dann haben wir die Oberlandautobahn ab Uster Nord bis Uster Ost und über den Seedamm Richtung Rapperswil, wo wir momentan mehr Zeit brauchen. A3 Zürich Richtung Chur, dort klemmt es momentan zwischen Wollerau und Schindellegi und A4 Winti Richtung Schaffhausen, dort müsst ihr auf Brems zwischen Winterthur Nord und Henkert. Viel Geduld und eine gute Fahrt euch.
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0: Den Regenschirm den brauchen wir immer mal wieder jetzt am Feierabend. Morgen dann Nebel zum Start. Dann aber ein Mix aus Sonne und Wolken mit angenehmen 21 Grad.
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0: Schön verbringen wir den Mittwoch-Feierabend zusammen.

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0: und Alex Warren bei Radio 24 am Mittwoch für Abend. Tiffany Harris haben wir parat für euch vor dem 7. Aber auch der Michael Patrick Kelly mit Wonders. Ganz viel gute Musik, damit ihr den Feierabend Nummer 3 könnt geniessen könnt. Schön verbringen wir ihn zusammen.
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9: Ich bin der Nico Eichwald. Guten Abend.
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9: Bei einem Baustellenunfall beim Zürcher Hauptbahnhof ist ein Mann gestorben. Ein weiterer wurde schwer verletzt, wie die Kantonspolizei Zürich mitteilt. Gemäß bisherigen Erkenntnissen befanden sich zwei Bauarbeiter in einem Baustellenlift eines eingerüsteten Gebäudes. Aus noch ungeklärten Gründen stürzte der Lift in der Folge mit den beiden Männern mehrere Meter in die Tiefe. Trotz Reanimationsmaßnahmen verstarb einer der Arbeiter noch auf der Unfallstelle. Ein zweiter Arbeiter wurde im kritischem Zustand ins Spital gebracht. Die Chefin des Staatssekretariats für Wirtschaft SECO, Helene Budliga-Atieda, tritt zurück. Die 61-Jährige galt als wichtigste Verhandlerin mit den USA. In einer Begründung der SECO-Chefin heißt es, sie will nach 5 Jahren an der Spitze eine neue Herausforderung annehmen. Sie wird ihr Amt im März 2027 abgeben, wie das Wirtschaftsdepartement bestätigt. Seit Beginn des Iran-Kriegs hat die EU zusätzlich 90 Milliarden Euro für die Einfuhr fossiler Brennstoffe ausgegeben. Mehr Energiemoleküle haben sie aber nicht bekommen, sagt EU-Kommissionspräsidentin Ursula von der Leyen in Straßburg. Durch die Schließung der Straße von Hormuz habe man einmal mehr zu spüren bekommen, wie teuer Europas generelle Abhängigkeit von importierten fossilen Brennstoffen ist. Für eine Unabhängigkeit will die EU den Anteil der Elektrizität bis 2040 verdoppeln, so von der Leyen. Bei einer Kollision zwischen einem TÜV und einem Auto hat sich der TÜV-Fahrer in Zolliker Berg schwere Verletzungen zugezogen. Der Autofahrer ist leicht verletzt worden, wie die Kantonspolizei Zürich mitteilte. Gemäß ersten Erkenntnissen beabsichtigte der TÜV-Fahrer, einen Lastwagen zu überholen, wobei er mit einem entgegenkommenden Auto kollidierte. Er musste mit der Rega ins Spital geflogen werden.
8: Lieber Gruß zu uns Auto. Es klemmt momentan so ein bisschen die üblichen Strecken im Vierabendverkehr, unter anderem Nordring und Westring, gerade auf mehreren Abschnitten. Auch über den Seedamm Richtung Rapperswil braucht ihr mehr Zeit. Und alle Meldungen detailliert aufgelistet findet ihr auch immer in der Radio 24 App. Ganz eine gute Fahrt wünsche ich.
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8: Viele Wochen beschäftigen uns momentan. Es kann immer wieder regnen kommen. Morgen dann Nebel vereinzelt am Morgen. Am Nachmittag ein Mix aus Sonne und Wolken mit bis zu 22 Grad.
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8: Geniessen euren Feierabend im Studio, der Sven Stadelmann.

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Hallo, Mittwoch Feierabend, das ist Radio 24. Wir verbringen damit ganz viel gute Musik und jetzt gibt es Schweizer Musik. Der Remo Forer mit Falling. Schön, sind ihr da.

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9: Ich bin der Nico Eichwald. Guten Abend.
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9: Bei einem Baustellenunfall beim Zürcher Hauptbahnhof ist ein Mann gestorben. Ein weiterer wurde schwer verletzt, wie die Stadtpolizei Zürich mitteilt. Gemäß bisherigen Erkenntnissen befanden sich zwei Bauarbeiter in einem Baustellenlift eines eingerüsteten Gebäudes. Aus noch ungeklärten Gründen stürzte der Lift in der Folge mit den beiden Männern mehrere Meter in die Tiefe. Trotz Reanimationsmaßnahmen verstarb einer der Arbeiter noch auf der Unfallstelle. Ein zweiter Arbeiter wurde in kritischem Zustand ins Spital gebracht. Die Chefin des Staatssekretariats für Wirtschaft SECO, Helene Budliga-Atieda, tritt zurück. Die 61-Jährige galt als wichtigste Verhandlerin mit den USA. In einer Begründung der SECO-Chefin heißt es, sie will nach 5 Jahren an der Spitze eine neue Herausforderung annehmen. Sie wird ihr Amt im März 2027 abgeben, wie das Wirtschaftsdepartement bestätigt. Das Bezirksgericht Zürich hat einen 44-jährigen Vater zu einer Freiheitsstrafe von 6 Jahren verurteilt. Der Jordanier hatte vor 11 Jahren seinen Sohn nach Jordanien entführt, obwohl die Mutter das alleinige Sorgerecht hatte. Das Gericht sprach den Mann wegen Entführung, Entziehung von Minderjährigen und Nötigung für schuldig. Zusätzlich zur Freiheitsstrafe erhält der Vater 10 Jahre Landesverweis. Der Ständerat hat das revidierte Nachrichtendienstgesetz deutlich genehmigt. Es gibt dem Nachrichtendienst des Bundes somit mehr Kompetenzen. Wegen Differenzen zum Nationalrat geht es aber nochmal zurück in die Große Kammer. Einer der umstrittenen Punkte im Entwurf ist, ob der Nachrichtendienst des Bundes zum Schutz einer Organisation oder Person Informationen über deren politische Aktivitäten beschaffen und bearbeiten darf. Wir brauchen ein bisschen mehr Geduld auf der A1 Zürich Richtung Bern zwischen Erkingen und Önsingen, genauso auf der A1 Bern Richtung St. Gallen zwischen Zürich-Affolter und Zürich-Ost und auch zwischen Effretika und Zürich-Ost stockenden Verkehr. Und einen Blick zum Gotthardtunnel, dort nimmt es langsam ab, noch 2 Kilometer Stau ab Quinto, heisst 20 Minuten mehr rechnen.
10: Viele Wolken beschäftigen uns momentan. Es kann immer wieder regnen kommen. Morgen dann Nebel vereinzelt am Morgen. Am Nachmittag ein Mix aus Sonne und Wolken mit bis zu 22 Grad.
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0: Musik, die uns hilft, um den Feierabend geniessen, gibt es bei Radio 24 ganz, ganz viel. Jetzt nehmen wir Lady Gaga. Abracadabra, schon Mitte Woche haben wir. Wir machen das heute hinter den dritten Arbeitstag der Woche.
1: Hey.

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2: Ich bin der Nico Eichwald. Guten Abend.
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2: Im Raum Lugano im Kanton Tessin ist eine Frau hunderte Meter in die Tiefe gestürzt und gestorben. Einer ersten Rekonstruktion zufolge stürzte die Frau aus einer Höhe von rund 800 Metern ab. Bei einer Suchaktion stießen die Polizisten auf den leblosen Körper der Frau. Die genauen Umstände des Unfalls werden gemäß der Tessiner Kantonspolizei nun untersucht. Für Iranerinnen und Iraner in der Schweiz soll auch Schweizer Recht gelten. Das will der Ständerat. Aufgrund eines alten Staatsvertrages ist dies in einigen Bereichen heute noch nicht der Fall. Die Kleine Kammer hat der Vorlage des Bundesrates einstimmig zugestimmt. Das Geschäft geht nun noch an den Nationalrat. Die Regierung von US-Präsident Donald Trump will Israel zehntausende tonnenschwere Bomben im Milliardenwert liefern. Wie die Washington Post und die New York Times berichten, umfasst der 2,8 Milliarden Dollar schwere Deal 40.000 Eintonnenbomben. Israel hatte mit dem Einsatz solcher Bomben im Gazastreifen und im Libanon international Empörung ausgelöst, da aufgrund der gewaltigen Explosionskraft viele Zivilisten getötet wurden. Beim Absturz eines Helikopters des Nachrichtensenders NBC sind in Los Angeles mindestens drei Menschen ums Leben gekommen. Mindestens eines der Todesopfer war nach Angaben der Feuerwehr ein Fußgänger. Eine weitere Person sei ins Krankenhaus gebracht worden. Über ihren Zustand sei bislang nichts bekannt, heißt es. Der Sender NBC Los Angeles bestätigte, dass es sich um seine Maschine handelte. Diese sei zum Zeitpunkt des Absturzes für die Berichterstattung über einen Verkehrsunfall im Einsatz gewesen. Es staut noch auf der A1 Bern Richtung St. Gallen zwischen Zürich-Seebach und dem Brütisäler Kreuz und genauso auf der A1 St. Gallen Richtung Zürich zwischen der Verzweigung Brütisäle und Zürich-Ost. Gute Fahrt!
3: Viele Wolken beschäftigen uns momentan. Es kann immer wieder regnen kommen. Morgen dann Nebel vereinzelt am Morgen. Am Nachmittag ein Mix aus Sonne und Wolken mit bis zu 22 Grad.
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4: Diese Themen haben heute Schlagzeilen gemacht. Guten Abend.
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5: Trotz des schlechten Umfrageergebnisses hofft die SVP auf ein besseres Resultat bei der Abstimmung über die Neutralitätsinitiative. Nur rund ein Drittel der Stimmbevölkerung ist laut der neuesten SRG-Umfrage für die Neutralitätsinitiative. Das entspricht etwa dem Wähleranteil der SVP. Bei der Abstimmung sei aber noch mehr möglich, sagt der St. Galler SVP-Nationalrat Michael Götte.
6: Logischerweise hat man die Hoffnung schon, dass man über den eigenen Wähleranteil auskommt. Ich bin überzeugt, dass man da noch etwas machen kann, aber ist mir auch bewusst, dass es sicherlich nicht zum grossen Erfolgserlebnis wird werden.
5: Auch die Ernährungsinitiative dürfte am Sonntag in einer Woche vom Stimmvolk deutlich abgelehnt werden.
7: Das Parlament sagt Ja zum Freihandelsabkommen mit den Mercosur-Staaten. Demnach soll künftig etwa Fleisch oder Wein zollfrei aus Brasilien, Argentinien, Uruguay und Paraguay importiert werden können. Im Gegenzug soll die Schweizer Landwirtschaft mit 500 Millionen Franken unterstützt werden. Ganz zum Unmut des Zürcher SP-Nationalrats Fabian Molina.
8: 500 Millionen Franken Schweigegeld sollen reiche Schweizer Bauern für ihre Zustimmung zum Abkommen in Zukunft erhalten. Die Steuerzahlenden sollen also bezahlen, damit der Rubel rollt.
7: Gegen die Vorlage wurde bereits ein Referendum angekündigt. Der Bundesrat warnt vor Fake-Nachrichten im Namen von Banken, Twint oder Läden. Zurzeit glocken Betrüger zum Rückruf auf Schweizer Festnetznummern mit den Vorwahlen 021, 022, 026 und 071. Diese stammten oft aus Lausanne, Genf, Freiburg oder der Ostschweiz. Beim sogenannten Callback-Betrug wird zum Beispiel ein Vertragsabschluss oder eine verdächtige Transaktion behauptet. Die Meldungen zur Betrugsmasche sind laut Bund zuletzt regelrecht nach oben geschnellt.
5: Mord soll in der Schweiz künftig nicht mehr verjähren. Darauf haben sich National- und Ständerat nach jahrelanger Debatte geeinigt. Damit könnten Täter auch nach sehr langer Zeit noch strafrechtlich verfolgt werden. Hintergrund sind unter anderem Fortschritte bei DNA-Analysen, mit denen sich auch Jahrzehnte später noch Beweise finden lassen. Die Vorlage muss noch durch die Schlussabstimmung im Parlament. Bei den Schweizer Mieten kommen zwei neue Studien zu unterschiedlichen Ergebnissen. Laut Homegate sind die Mieten innerhalb eines Jahres um knapp 2% gestiegen. Das Immobilienportal New Home meldet dagegen einen Rückgang von knapp 2%. Der Grund liegt in der Berechnung. Homegate berücksichtigt Unterschiede bei Lage, Größe und Qualität der Wohnungen. New Home berechnet dagegen den Durchschnitt aller untersuchten Wohnungsinserate.
9: Ab und zu kann es jetzt regnen kommen, das vor allem jetzt noch in der Nacht, der Donnerstag selber. Zuerst neblig an vielen Orten, dann aber ein Mix aus Sonne und Wolken mit bis zu 22 Grad am Nachmittag. Und wenn ihr jetzt gerade unterwegs seid, findet ihr die aktuellen Verkehrsinfos in der Radio 24 App. Ganz eine gute Fahrt und eine gute Nacht wünscht euch der Sven Stadelmann.
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2: Die Themen haben heute Schlagzeilen gemacht. Guten Abend.
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3: Das deutliche Nein zur Neutralitätsinitiative bei der letzten Umfrage sei erfreulich. Das sagt FDP-Co-Präsidentin Susan Vinzenz-Stauffacher. Laut der neuesten SRG-Umfrage sind rund 2/3 der Stimmberechtigten gegen die Neutralitätsinitiative aus SVP-Kreisen. Dieses Umfrageergebnis zeige, dass die Nein-Kampagne gut war, sagt Vinzenz Stauffacher.
4: Die Nein-Kampagne hat überzeugt, da sieht man, der Abstimmungssonntag ist entscheidend. Also ich würde mir jetzt nicht anmassen, um zu sagen, das Rennen sei gelaufen. Es ist aber tatsächlich so, dass ich mit Freude auch feststelle, wenn es zu dem Ergebnis kommt, dann bleibt die Schweiz neutral.
3: Auch die Ernährungsinitiative dürfte am Sonntag in einer Woche vom Stimmvolk deutlich abgelehnt werden.
5: Das Parlament sagt Ja zum Freihandelsabkommen mit den Mercosur-Staaten. Demnach soll künftig etwa Fleisch oder Wein zollfrei aus Brasilien, Argentinien, Uruguay und Paraguay importiert werden können. Im Gegenzug soll die Schweizer Landwirtschaft mit 500 Millionen Franken unterstützt werden. Das sei eine gute Lösung, sagt der St. Galler SVP-Nationalrat Roland Rino Büchel.
6: Für eine vernünftige Wirtschaftspolitik gehört Folgendes zusammen. Offene Märkte für unsere exportorientierte Wirtschaft und verlässliche Rahmenbedingungen für unsere Landwirtschaft.
5: Gegen die Vorlage wurde bereits ein Referendum angekündigt. Der Ständerat hat das revidierte Nachrichtendienstgesetz deutlich genehmigt. Es gibt dem Nachrichtendienst des Bundes somit mehr Kompetenzen. Wegen Differenzen zum Nationalrat geht es aber nochmal zurück in die Große Kammer. Einer der umstrittenen Punkte im Entwurf ist, ob der Nachrichtendienst des Bundes zum Schutz einer Organisation oder Person Informationen über deren politische Aktivitäten beschaffen und bearbeiten darf. Seit Beginn des Iran-Kriegs hat die EU zusätzlich 90 Milliarden Euro für die Einfuhr fossiler Brennstoffe ausgegeben. Mehr Energiemoleküle haben sie aber nicht bekommen, sagt EU-Kommissionspräsidentin Ursula von der Leyen in Straßburg. Durch die Schließung der Straße von Hormuz habe man einmal mehr zu spüren bekommen, wie teuer Europas generelle Abhängigkeit von importierten fossilen Brennstoffen ist. Für eine Unabhängigkeit will die EU den Anteil der Elektrizität bis 2040 verdoppeln, so von der Leyen. Der Ex-Präsident des Kosovos ist wegen Kriegsverbrechen zu 25 Jahren Gefängnis verurteilt worden. Das Kosovo-Sondergericht in Den Haag sah es unter anderem als erwiesen an, dass er in 96 Fällen für politische Morde verantwortlich war. Zudem wurden ihm weitere schwere Verbrechen wie Folter und Verfolgung zur Last gelegt.
7: Ab und zu kann es jetzt regnen kommen, das vor allem jetzt noch in der Nacht, der Donnerstag selber. Zuerst neblig an vielen Orten, dann aber ein Mix aus Sonne und Wolken mit bis zu 22 Grad am Nachmittag. Und wenn ihr jetzt gerade unterwegs sind, findet ihr die aktuellen Verkehrsinfos in der Radio 24 App. Ganz gute Fahrt und eine gute Nacht wünscht euch der Sven Stadelmann.
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2: Die Themen haben heute Schlagzeilen gemacht. Guten Abend.
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3: Trotz des schlechten Umfrageergebnisses hofft die SVP auf ein besseres Resultat bei der Abstimmung über die Neutralitätsinitiative. Nur rund ein Drittel der Stimmbevölkerung ist laut der neuesten SRG-Umfrage für die Neutralitätsinitiative. Das entspricht etwa dem Wähleranteil der SVP. Bei der Abstimmung sei aber noch mehr möglich, sagt der St. Galler SVP-Nationalrat Michael Götte.
4: Logischerweise hat man die Hoffnung schon, dass man über den eigenen Wähleranteil auskommt. Ich bin überzeugt, dass man da noch etwas machen kann, aber ist mir auch bewusst, dass es sicherlich nicht zum grossen Erfolgserlebnis wird werden.
3: Auch die Ernährungsinitiative dürfte am Sonntag in einer Woche vom Stimmvolk deutlich abgelehnt werden.
5: Das Parlament sagt Ja zum Freihandelsabkommen mit den Mercosur-Staaten. Demnach soll künftig etwa Fleisch oder Wein zollfrei aus Brasilien, Argentinien, Uruguay und Paraguay importiert werden können. Im Gegenzug soll die Schweizer Landwirtschaft mit 500 Millionen Franken unterstützt werden. Ganz zum Unmut des Zürcher SP-Nationalrats Fabian Molina.
6: 500 Millionen Franken Schweigegeld sollen reiche Schweizer Bauern für ihre Zustimmung zum Abkommen in Zukunft erhalten. Die Steuerzahlenden sollen also bezahlen, damit der Rubel rollt.
5: Gegen die Vorlage wurde bereits ein Referendum angekündigt. Der Bundesrat warnt vor Fake-Nachrichten im Namen von Banken, Twint oder Läden. Zurzeit locken Betrüger zum Rückruf auf Schweizer Festnetznummern mit den Vorwahlen 021, 022, 026 und 071. Diese stammten oft aus Lausanne, Genf, Freiburg oder der Ostschweiz. Beim sogenannten Callback-Betrug wird zum Beispiel ein Vertragsabschluss oder eine verdächtige Transaktion behauptet. Die Meldungen zur Betrugsmasche sind laut Bund zuletzt regelrecht nach oben geschnellt.
3: Mord soll in der Schweiz künftig nicht mehr verjähren. Darauf haben sich National- und Ständerat nach jahrelanger Debatte geeinigt. Damit könnten Täter auch nach sehr langer Zeit noch strafrechtlich verfolgt werden. Hintergrund sind unter anderem Fortschritte bei DNA-Analysen, mit denen sich auch Jahrzehnte später noch Beweise finden lassen. Die Vorlage muss noch durch die Schlussabstimmung im Parlament. Bei den Schweizer Mieten kommen zwei neue Studien zu unterschiedlichen Ergebnissen. Laut Homegate sind die Mieten innerhalb eines Jahres um knapp 2% gestiegen. Das Immobilienportal New Home meldet dagegen einen Rückgang von knapp 2%. Der Grund liegt in der Berechnung. Homegate berücksichtigt Unterschiede bei Lage, Größe und Qualität der Wohnungen. New Home berechnet dagegen den Durchschnitt aller untersuchten Wohnungsinserate.
7: Ab und zu kann es jetzt regnen kommen, das vor allem jetzt noch in der Nacht, der Donnerstag selber. Zuerst neblig an vielen Orten, dann aber ein Mix aus Sonne und Wolken mit bis zu 22 Grad am Nachmittag. Und wenn ihr jetzt gerade unterwegs seid, findet ihr die aktuellen Verkehrsinfos in der Radio 24 App. Ganz eine gute Fahrt und eine gute Nacht wünscht euch der Sven Stadelmann.
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3: Das deutliche Nein zur Neutralitätsinitiative bei der letzten Umfrage sei erfreulich. Das sagt FDP-Co-Präsidentin Susan Vinzenz-Stauffacher. Laut der neuesten SRG-Umfrage sind rund 2/3 der Stimmberechtigten gegen die Neutralitätsinitiative aus SVP-Kreisen. Dieses Umfrageergebnis zeige, dass die Nein-Kampagne gut war, sagt Vinzenz Stauffacher.
4: Die Nein-Kampagne hat überzeugt, da sieht man, der Abstimmungssonntag ist entscheidend. Also ich würde mir jetzt nicht anmassen, zu sagen, das Rennen sei gelaufen. Es ist aber tatsächlich so, dass ich mit Freude auch feststelle, wenn es zu dem Ergebnis kommt, dann bleibt die Schweiz neutral.
3: Auch die Ernährungsinitiative dürfte am Sonntag in einer Woche vom Stimmvolk deutlich abgelehnt werden.
5: Das Parlament sagt Ja zum Freihandelsabkommen mit den Mercosur-Staaten. Demnach soll künftig etwa Fleisch oder Wein zollfrei aus Brasilien, Argentinien, Uruguay und Paraguay importiert werden können. Im Gegenzug soll die Schweizer Landwirtschaft mit 500 Millionen Franken unterstützt werden. Das sei eine gute Lösung, sagt der St. Galler SVP-Nationalrat Roland Rino Büchel.
6: Für eine vernünftige Wirtschaftspolitik gehört Folgendes zusammen. Offene Märkte für unsere exportorientierte Wirtschaft und verlässliche Rahmenbedingungen für unsere Landwirtschaft.
5: Gegen die Vorlage wurde bereits ein Referendum angekündigt. Der Ständerat hat das revidierte Nachrichtendienstgesetz deutlich genehmigt. Es gibt dem Nachrichtendienst des Bundes somit mehr Kompetenzen. Wegen Differenzen zum Nationalrat geht es aber nochmal zurück in die Große Kammer. Einer der umstrittenen Punkte im Entwurf ist, ob der Nachrichtendienst des Bundes zum Schutz einer Organisation oder Person Informationen über deren politische Aktivitäten beschaffen und bearbeiten darf. Seit Beginn des Iran-Kriegs hat die EU zusätzlich 90 Milliarden Euro für die Einfuhr fossiler Brennstoffe ausgegeben. Mehr Energiemoleküle haben sie aber nicht bekommen, sagt EU-Kommissionspräsidentin Ursula von der Leyen in Straßburg. Durch die Schließung der Straße von Hormuz habe man einmal mehr zu spüren bekommen, wie teuer Europas generelle Abhängigkeit von importierten fossilen Brennstoffen ist. Für eine Unabhängigkeit will die EU den Anteil der Elektrizität bis 2040 verdoppeln, so von der Leyen. Der Ex-Präsident des Kosovos ist wegen Kriegsverbrechen zu 25 Jahren Gefängnis verurteilt worden. Das Kosovo-Sondergericht in Den Haag sah es unter anderem als erwiesen an, dass er in 96 Fällen für politische Morde verantwortlich war. Zudem wurden ihm weitere schwere Verbrechen wie Folter und Verfolgung zur Last gelegt.
7: Ab und zu kann es jetzt regnen kommen, das vor allem jetzt noch in der Nacht, der Donnerstag selber. Zuerst neblig an vielen Orten, dann aber ein Mix aus Sonne und Wolke mit bis zu 22 Grad am Nachmittag. Und wenn ihr jetzt gerade unterwegs seid, findet ihr die aktuellen Verkehrsinfos in der Radio 24 App. Ganz eine gute Fahrt und eine gute Nacht wünscht euch der Sven Stadelmann.
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